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1: Ich bin David Riemer. Die Union hat in einer neuen Umfrage leicht zugelegt, die AfD liegt aber weiter klar vorn. Das geht aus dem aktuellen Sonntagstrend des Instituts INSA für die Bild am Sonntag hervor.
2: Die Union verbessert sich im Vergleich zur Vorwoche um 1 Prozentpunkt auf 22%. Die AfD verliert zwar 1 Punkt, erreicht mit 28% aber weiterhin den höchsten Wert. Dahinter liegen SPD und Grüne mit jeweils 12% gleich auf. Die Linke legt 1 Punkt auf 11% zu und rückt damit an die beiden Parteien heran. FDP und BSW kämen unverändert auf jeweils 4% und würden den Einzug in den Bundestag erneut verpassen. Thomas Bleskin, Nachrichtenredaktion.
1: Nach der rund 12-stündigen Geiselnahme in einem Berliner Supermarkt hat die Polizei die Identität des mutmaßlichen Täters festgestellt. Er soll 29 Jahre alt sein, sagte ein Sprecher der Staatsanwaltschaft. Der Mann soll seit Freitagabend eine Mitarbeiterin eines Supermarktes im Berliner Süden als Geisel genommen haben. Gestern Morgen erfolgte schließlich der Zugriff der Polizei. Die Frau und der 29-Jährige blieben weitestgehend unverletzt. Die Staatsanwaltschaft entscheidet heute, ob der Mann einem Haftrichter vorgeführt wird. Verlorene Pakete, verspätete Briefe oder beschädigte Sendungen. Bei der Bundesnetzagentur sind im ersten Halbjahr fast 36.000 Beschwerden über Post- und Paketdienste eingegangen. Die meisten davon richten sich gegen den Marktführer DHL.
3: Wenn das Paket einfach nicht ankommt oder der wichtige Brief spurlos verschwindet, ärgern sich viele sehr schnell. Aber genau solche Fälle landen inzwischen deutlich häufiger bei der Bundesnetzagentur. Die Deutsche Post hält die höheren Beschwerdezahlen allerdings für wenig aussagekräftig. Grund sei vor allem das neue, deutlich einfachere Meldesystem. Auffällig ist aber auch, nach DHL sorgt vor allem der Paketdienst DPD für viele Beschwerden. Größere regionale Problemfälle hat die Bundesnetzagentur nicht festgestellt. Zoe Tassovali, Nachrichtenredaktion.
1: Noch 2 Siege bis zum großen Titeltraum. Dank Jude Bellingham steht England im Halbfinale der Fußball-WM und kann weiter auf den 2. Erfolg nach 1966 hoffen. Durch die Tore des Ex-Dortmunders besiegte das Team von Trainer Thomas Tuchel Norwegen mit 2:1 nach Verlängerung. Im Halbfinale trifft England auf den Gewinner der Partie zwischen Argentinien und der Schweiz. Zum Wetter die aktuelle Vorhersage des Deutschen Wetterdienstes. Im Norden und Osten heute sonnig, vereinzelt ziehen ein paar Wolkenfelder durch. In der Osthälfte sind kurze Schauer möglich. Im Westen und Süden viel Sonnenschein und trocken. Im Norden und Nordosten 25 bis 31 Grad, an der Küste etwas kühler. Im Rest bis 35 Grad, am wärmsten wird's im Südwesten. Zum Start in die neue Woche im Nordosten und Osten einzelne Schauer oder Gewitter. Im Westen und Süden sonnig und trocken, es wird noch wärmer.
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4: Ich bin David Riemer. Die Union hat in einer neuen Umfrage leicht zugelegt, die AfD liegt aber weiter klar vorn. Das geht aus dem aktuellen Sonntagstrend des Instituts INSA für die Bild am Sonntag hervor.
5: Die Union verbessert sich im Vergleich zur Vorwoche um 1 Prozentpunkt auf 22%. Die AfD verliert zwar einen Punkt, erreicht mit 28% aber weiterhin den höchsten Wert. Dahinter liegen SPD und Grüne mit jeweils 12% gleich auf. Die Linke legt 1 Punkt auf 11% zu und rückt damit an die beiden Parteien heran. FDP und BSW kämen unverändert auf jeweils 4% und würden den Einzug in den Bundestag erneut verpassen. Thomas Bleskin, Nachrichtenredaktion.
4: Nach der rund 12-stündigen Geiselnahme in einem Berliner Supermarkt hat die Polizei die Identität des mutmaßlichen Täters festgestellt. Er soll 29 Jahre alt sein, sagte ein Sprecher der Staatsanwaltschaft. Der Mann soll seit Freitagabend eine Mitarbeiterin eines Supermarktes im Berliner Süden als Geisel genommen haben. Gestern Morgen erfolgte schließlich der Zugriff der Polizei. Die Frau und der 29-Jährige blieben weitestgehend unverletzt. Die Staatsanwaltschaft entscheidet heute, ob der Mann einem Haftrichter vorgeführt wird. Verlorene Pakete, verspätete Briefe oder beschädigte Sendungen. Bei der Bundesnetzagentur sind im ersten Halbjahr fast 36.000 Beschwerden über Post- und Paketdienste eingegangen. Die meisten davon richten sich gegen den Marktführer DHL.
6: Wenn das Paket einfach nicht ankommt oder der wichtige Brief spurlos verschwindet, ärgern sich viele sehr schnell. Aber genau solche Fälle landen inzwischen deutlich häufiger bei der Bundesnetzagentur. Die Deutsche Post hält die höheren Beschwerdezahlen allerdings für wenig aussagekräftig. Grund sei vor allem das neue, deutlich einfachere Meldesystem. Auffällig ist aber auch, nach DHL sorgt vor allem der Paketdienst DPD für viele Beschwerden. Größere regionale Problemfälle hat die Bundesnetzagentur nicht festgestellt. Zoe Tassovali, Nachrichtenredaktion.
4: Noch 2 Siege bis zum großen Titeltraum. Dank Jude Bellingham steht England im Halbfinale der Fußball-WM und kann weiter auf den zweiten Erfolg nach 1966 hoffen. Durch die Tore des Ex-Dortmunders besiegte das Team von Trainer Thomas Tuchel Norwegen mit 2:1 nach Verlängerung. Im Halbfinale trifft England auf den Gewinner der Partie zwischen Argentinien und der Schweiz. Zum Wetter die aktuelle Vorhersage des Deutschen Wetterdienstes. Im Norden und Osten heute sonnig, vereinzelt ziehen ein paar Wolkenfelder durch. In der Osthälfte sind kurze Schauer möglich. Im Westen und Süden viel Sonnenschein und trocken. Im Norden und Nordosten 25 bis 31 Grad, an der Küste etwas kühler. Im Rest bis 35 Grad, am wärmsten wird's im Südwesten. Zum Start in die neue Woche im Nordosten und Osten einzelne Schauer oder Gewitter. Im Westen und Süden sonnig und trocken, es wird noch wärmer.
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7: A3, Frankfurt Richtung Würzburg. Zwischen Frankfurt Süd und Offenbach gab es einen Unfall. Bitte fahrt vorsichtig.
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1: Ich bin David Riemer. Das US-Militär hat nach eigenen Angaben in der Nacht erneut Ziele im Iran angegriffen. Laut dem US-Regionalkommando war die Attacke eine Reaktion auf einen Angriff der iranischen Revolutionsgarden auf ein Containerschiff in der Straße von Hormuz. Die Revolutionsgarden sprechen dagegen von Warnschüssen und kündigten an, die Straße von Hormuz bis auf Weiteres geschlossen zu halten. Die Hausärzte prognostizieren deutliche Einschnitte in der Versorgung durch das Sparpaket für die gesetzliche Krankenversicherung. Wir werden jetzt massive Kürzungsprogramme in den Praxen fahren, das sagte der Vorsitzende des Hausärzteverbands Blumenthal-Bayer im Deutschlandfunk.
2: Die Patienten werden immer älter und dadurch auch immer mehr. Auch die Kosten für Personal und Mieten steigen immer weiter, so der Chef des Hausärzteverbandes Blumenthal-Bayer. Das sei für die Praxen nicht mehr zu schaffen. Auch gäbe es genug Hausärzte, die mit 63 Jahren sagten, wenn das kommt, da habe ich die Schnauze voll. Der Verbandschef sieht mit dem Sparpaket die einzelnen Bereiche unterschiedlich stark belastet. Besonders seien der ambulante Bereich betroffen, aber auch Kliniken. Nicht genug werde bei der Pharmabranche und den Krankenkassen gekürzt. Uli Reitinger, Nachrichtenredaktion.
1: Noch 2 Siege bis zum großen Titeltraum. Dank Jude Bellingham steht England im Halbfinale der Fußball-WM und kann weiter auf den 2. Erfolg nach 1966 hoffen. Durch den Doppelpack des Ex-Dortmunders besiegte das Team von Trainer Thomas Tuchel Norwegen mit 2:1 nach Verlängerung. Im Halbfinale trifft England auf Argentinien oder die Schweiz. Und der Deutsche Fußballbund und Jürgen Klopp haben einen großen Schritt aufeinander zugemacht. Nach einem Treffen in New York sehen beide Seiten gute Chancen auf eine Einigung.
3: Nach Angaben des DFB wurden bei dem mehrstündigen Gespräch die wesentlichen Eckpunkte eines möglichen Vertrags abgestimmt. Die Verhandlungen sollen in der kommenden Woche fortgesetzt werden. Nach der Mitteilung sind beide Seiten zuversichtlich. Klopp gilt als Wunschkandidat für die Nachfolge von Julian Nagelsmann nach dem frühen WM-Aus der Nationalmannschaft. Bevor der 59-jährige Bundestrainer werden kann, muss allerdings noch sein bis 2029 laufender Vertrag mit Red Bull aufgelöst werden. Jan-Henner Reitze, Sportredaktion.
1: Noch offen ist allerdings eine Einigung mit Klopps Arbeitgeber Red Bull. Zum Wetter die aktuelle Vorhersage des Deutschen Wetterdienstes. Im Norden und Osten heute sonnig, vereinzelt ziehen ein paar Wolkenfelder auf. In der Osthälfte sind kurze Schauer möglich. Im Westen und Süden viel Sonnenschein und trocken. Im Norden und Nordosten 25 bis 31 Grad. An der Küste etwas kühler, im Rest bis 35 Grad. Am wärmsten wird's im Südwesten. Zum Start in die neue Woche im Nordosten und Osten einzelne Schauer oder Gewitter. Im Westen und Süden sonnig und trocken. Es wird noch wärmer.
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4: A3, Frankfurt Richtung Würzburg. Zwischen Frankfurt Süd und Offenbach gab es einen Unfall. Hier ist aktuell nur eine Spur frei.
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4: Ich bin Uli Reitinger. Das US-Militär hat nach eigenen Angaben in der Nacht erneut Ziele im Iran angegriffen. Laut dem US-Regionalkommando war die Attacke eine Reaktion auf einen Angriff der iranischen Revolutionsgarden auf ein Containerschiff in der Straße von Hormuz.
5: Ein Besatzungsmitglied wird vermisst. Das Schiff ist wegen eines Feuers und schwerer Schäden nicht mehr fahrbereit. Der Iran erklärte dagegen, Warnschüsse auf ein Schiff abgegeben zu haben, das die maritime Sicherheit gefährdet habe. Die Revolutionsgarden kündigten an, die Straße von Hormuz bis auf Weiteres zu schließen und mit weiteren Attacken zu reagieren, falls die USA erneut angreifen. Nach Angaben des Regionalkommandos ist es bereits die dritte Angriffswelle der USA gegen den Iran in dieser Woche. Eine Entspannung der Lage ist damit vorerst nicht in Sicht. David Riemer, Nachrichtenredaktion.
4: Im vergangenen Monat mit seiner extremen Hitzewelle sind bundesweit so viele Menschen ertrunken wie seit mehr als 20 Jahren in keinem Juni. Nach Angaben der Deutschen Lebensrettungsgesellschaft starben mindestens 99 Menschen. Besonders betroffen waren Männer und junge Menschen. Die Deutsche Lebensrettungsgesellschaft ruft dazu auf, Gefahren am Wasser nicht zu unterschätzen und riskante Aktionen zu vermeiden. Die Union hat in einer neuen Umfrage leicht zugelegt. Die AfD liegt aber weiter klar vorn. Das geht aus dem aktuellen Sonntagstrend des Instituts INSA für die Bild am Sonntag hervor.
6: Die Union verbessert sich im Vergleich zur Vorwoche um 1 Prozentpunkt auf 22%. Die AfD verliert zwar einen Punkt, erreicht mit 28% aber weiterhin den höchsten Wert. Dahinter liegen SPD und Grüne mit jeweils 12% gleich auf. Die Linke legt 1 Punkt auf 11% zu und rückt damit an die beiden Parteien heran. FDP und BSW kämen unverändert auf jeweils 4% und würden den Einzug in den Bundestag erneut verpassen. Thomas Bleskin, Nachrichtenredaktion.
4: Zum Sport. Dank Jude Bellingham steht England im Halbfinale der Fußball-WM und kann weiter auf den zweiten Erfolg nach 1966 hoffen. Durch die Tore des Ex-Dortmunders besiegte das Team von Trainer Thomas Tuchel Norwegen mit 2:1 nach Verlängerung. Norwegen war in der 36. Minute durch Schjelderup mit 1:0 in Führung gegangen, aber Bellingham drehte das Spiel.
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1: Schönen guten Morgen. Ja, das wird heute ein schönes Wetter. Tagsüber ganz viel Sonnenschein, es ist trocken und das bei 29 bis 34 Grad. Und dann gucken wir noch auf den FFH-Verkehrsservice um jetzt gleich 6:02 am Sonntag. Aktuell habe ich da keine Meldungen über Verkehrsstörungen. Ich wünsche euch eine gute und sichere Fahrt.
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1: Ach, schönen guten Morgen. Ich freue mich sehr, dass ich bei euch heute mit dabei bin. Vielleicht geht's gerade nach Hause vom Nachtdienst. Ich bin auf jeden Fall bei euch und halte euch noch so lange wach, wie es nötig ist. Oder gerade auch beim Aufstehen. Erster Kaffee läuft vielleicht gerade durch. Oder ihr wart schon mal eine Runde draußen mit dem Hund. Ist ja noch super, super angenehm gerade aktuell. Schönen Start in den Sonntag. Gleich habe ich The Police und vorher gibt's noch Glockenbach und Mugletta mit Dancing in the Dirt.
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0: Ladies, einen schönen guten Morgen hier mit FFH. Es ist wirklich ein sehr cooles Forschungsprojekt in der Schule, gerade in Marburg zu Ende gegangen. Die Schülerinnen und Schüler der Martin-Luther-Schule konnten da mal so ein bisschen Uniluft schnuppern, sehen, wie man dort forscht und wissenschaftlich arbeitet. Und zwar haben die über die Kirche St. Peter und Paul geforscht und über Kirchengeschichte nach dem Zweiten Weltkrieg, gemeinsam mit dem katholischen Seminar der Uni Marburg. Religionslehrerin Elisabeth Mertes.
1: Und in der Projektwoche suchen wir immer Themen, wo Schülerinnen und Schüler eben anders als im klassischen Unterricht selbstständig und auch mal intensiv auf einzelne Themen blicken können. Und so haben wir uns dann für Peter und Paul entschieden und da uns vor allen Dingen mit der Architektur beschäftigt. Und da hatten wir eben dann die Möglichkeit, eine Vorlesung zu hören.
0: Und die war ziemlich herausfordernd. Gleichzeitig hat sie den Entdeckergeist der Jungs und Mädels gefördert. Herausgekommen ist ein Filmprojekt, das die Fluchtbewegung nach dem Zweiten Weltkrieg, die Architektur der neu gebauten Kirche St. Peter und Paul und die Glaubensgeschichte thematisiert. 3 intensive Tage liegen hinter Matti, Mia, Luca und Melina.
2: Ich finde es interessant, wir laufen jeden Tag in der Küche vorbei und mir war nie klar, so, was für eine Geschichte dahinter steckt.
3: Ich bin eigentlich evangelisch und ich fand es auch mal ganz interessant, eine katholische Kirche zu besuchen und mich vor allem mit ihr zu beschäftigen und generell mit dem christlichen Glauben, den finde ich sehr spannend.
4: Weil ich selber gläubig bin und generell habe ich aufgeschnappt, wie das alles überhaupt so war nach der Kriegszeit und ich habe auch verstanden,

0: wissen, warum so viele Kirchen neu gebaut wurden.
1: Ich dachte, es ist nur so aus Kreativität entstanden, aber wenn man weiß, dass die Architekten sich wirklich was dabei gedacht haben und auch im religiösen Sinne.
2: Schule und Unterricht zum Anfassen mit Forschungsarbeit vor Ort. Das hat die Martin-Luther-Schule aus Marburg mit ihren Schülerinnen und Schülern gemacht. Und ich finde, das ist wirklich richtig cool. Klingt, als wäre es spannend gewesen. Guten Morgen mit Austis.

0: Eine tolle Pilgerreise für Menschen, die das nicht mehr tun können, also pilgern und wandern. Ganz nach dem Motto, wenn du nicht mehr raus in die Welt kannst, dann bringe ich die Welt einfach zu dir. Das macht Barbara Colaccia für die Bewohner des Seniorenzentrums Antoniusheim in Wiesbaden. Einmal im Jahr geht sie ehrenamtlich mit den Menschen auf virtuelle Pilgerreise. Mit Klängen, Farben, Bildern und Symbolen gestaltet Barbara einen Raum im Heim atmosphärisch so, dass die Seniorinnen und Senioren das Gefühl haben, jetzt gemeinsam auf eine besondere Reise zu gehen.
1: Mit Geschichten, Erzählungen, Gebeten und Liedern werden bedeutende Pilgerorte lebendig. Die Teilnehmer folgten den Wegen nicht mit den Füßen über weiteren Strecken, sondern mit ihrer Vorstellungskraft, ihren Erinnerungen und ihrem Herzen.
0: Ja, das ist eine wirklich sehr schöne Idee mit der virtuellen Pilgerreise. Die kam Barbara Colaccia während ihrer Ausbildung zur Pilgerbegleiterin im Bistum Limburg. Sie hat die Erfahrung gemacht, dass das bei älteren und mobil oftmals eingeschränkten Menschen viel Positives bewirken kann. Sie empfinden Trost, Erinnerungen ploppen auf.
1: Viele Teilnehmer sagen, dass sie sich wieder verbunden und nicht allein fühlen. Ich erinnere mich an eine Teilnehmerin, die nach dem Verlust eines Mannes lange kaum Kraft hätte, unter Menschen zu gehen. Während der Pilgerwanderung begann sie wieder offen zu erzählen und zu lachen. Am Ende sagte sie, dass sie zum ersten Mal seit längerer Zeit wieder Hoffnung gespürt habe.
0: Ja, so viel Kraft steckt in so einer wundervollen Idee wie der von Barbara Colaccia, eine virtuelle Pilgerreise zu machen. Und solche Begegnungen zeigen ihr, dass Pilgern Menschen innerlich bewegen und stärken kann. Und obwohl sie mittlerweile auch weiter weg wohnt, veranstaltet sie jedes Jahr in Wiesbaden ehrenamtlich eine virtuelle Pilgerreise, das nächste Mal im August. Und da steckt wirklich viel, viel Herzblut drin. Also ein Jahr Planung, immer wieder ein anderer Sehnsuchtsort. Und immer individuell. Ja, Hut ab vor so viel Engagement mit Herz. Und wir haben es gehört, wie wertvoll das für Menschen ist und wie viel das bewegen kann. Schönen guten Morgen. Ich wünsche euch einen entspannten Start in den Sonntag. 6:16 Uhr jetzt. Kylie Minogue hier bei FFH.

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1: Guten Morgen um 6:35. Ich habe momentan keine Meldungen über Verkehrsstörungen. Gute Fahrt.
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0: Farben. Schönen guten Morgen. Von heute auf morgen hatten sie wieder kein Dach über dem Kopf. In Frankfurt haben jahrelang Obdachlose in der U-Bahn-Station am Eschenheimer Tor geschlafen und die Verkehrsgesellschaft hat die Notunterkunft dann aber plötzlich gekündigt wegen Brandschutzgründen. Um die Ecke in der Grünanlage wurden jetzt 5 Zelte aufgebaut mit Feldbetten und wir haben den 39-jährigen Sascha getroffen und er hat uns erzählt, wie es ihm damit erging.
1: Katastrophe. Ich wusste nicht, wohin mit mir. Haben gesagt, wo soll ich schlafen? Und dann kam jemand an von den Securities, hat gesagt, ja, hier im Park. Da waren sie auch wirklich schnell. Die haben am selben Tag haben sie das hier aufgebaut. Wir schlafen jetzt auf Feldbetten. Vorher haben wir auf dem Boden geschlafen.
0: Ja, rund 100 Menschen nutzen die Schlafmöglichkeit. Diese Zelte sind aber ganz klar nur eine Übergangslösung, bis die Stadt Frankfurt ein neues Gebäude für die Notunterkunft findet, sagt Christian Rupp vom Dezernat für Soziales und Gesundheit.
2: Jeder, der in Frankfurt schon mal eine Wohnung gesucht hat, weiß, wie schwierig das ist, was zu finden. Und jetzt sagen sie ihrem Vermieter, ich suche das nicht für mich, ich möchte hier 150 obdachlose Menschen unterbringen. Dann können Sie sich vorstellen, wie die Antwort heißt.
0: Trotzdem ist die Stadt optimistisch, dass die Zelte hier in den nächsten Wochen abgebaut und eben die rund 100 obdachlosen Menschen dann bald wieder ein richtiges Dach über dem Kopf haben. Mehr Infos, warum das alles so ist und wie es aktuell aussieht, das findet ihr bei uns auf ffh.de und in unserer App. Guten Morgen, schönen Sonntag mit Toploader und Dancing

0: Lucia. Schönen guten Morgen und Männer, aufgepasst. Wenn ihr gerne singt, das nicht nur alleine unter der Dusche machen wollt, sondern am liebsten mit anderen Männern zusammen und einfach Bock auf neue Lieder habt, vielleicht auch gerne mal wieder auf der großen Bühne stehen wollt, dann habe ich was für euch. Thomas Nüdling ist Musiklehrer und Kantor aus Tann in der Rhön und der startet morgen einen Sommerprojektchor nur für Männer. Das Tolle ist, das sind keine wöchentlichen Termine, sondern einfach nur 3 Proben innerhalb einer Woche und schon morgen geht es los. Und dann folgt auch schon Ende Juli der Auftritt. Das ist ein total beliebtes Konzept, das immer wieder viele Musikbegeisterte anlockt.
1: Die Tanner Kirchenmusik ist bekannt für ihre Projekte unterschiedlicher Art. Und da haben sich 3 Proben als äußerst effektiv und erfolgreich erwiesen. Ich fasse das mal so zusammen: Kennenlernen, Proben, Festigen. Und dann kann man mit dem Programm auch die Auftritte gestalten.
0: Man singt, heißt der Projektchor, und gesungen wird Kirchenmusik und viel können müsst ihr da gar nicht. Also Lust auf Singen und vor allem auch die Freude an der Gemeinschaft steht da absolut im Vordergrund, sagt Thomas Nüdling.
1: Jeder Mann, jung oder jung geblieben, ist herzlich eingeladen. Da sind Erfahrene ebenso mit dabei wie Wiederholungstäter oder auch, ich nenne sie mal, angebliche Neueinsteiger, die es einfach mal probieren wollen. Natürlich sollte man sich die Termine frei halten und Freude am Singen haben. Und den Rest, den erledige ich, sodass am Ende ein tolles Ergebnis steht und wir eine tolle Gemeinschaft erfahren haben.
0: Und das Beste, es gibt noch freie Plätze. Also Männer, traut euch, wenn ihr Lust habt und nächste Woche Zeit habt, morgen am Mittwoch und am Freitag in der St. Elisabeth-Kirche in Laabach. Dann habt ihr gute Chancen, Teil des Männerprojektchors Mann singt zu werden. Alle Infos gibt's natürlich bei uns auf ffh.de und in der App.

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2: So viele Badetote wie seit 20 Jahren nicht. England und Argentinien im WM-Halbfinale. Das Wetter, Sonne, sehr trocken und heiß.
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2: Ich bin der Anders Sattler, guten Morgen. Im superheißen Juni sind so viele Menschen ertrunken wie seit 20 Jahren nicht. Bundesweit zählte die Deutsche Lebensrettungsgesellschaft 99 Badetote. In Hessen waren es 6, damit 2 mehr als im Juni vergangenes Jahr. FFH-Reporter Jonas Mikulajczak.
3: 90% der Badetoten im Juni waren Männer, die meisten davon nicht älter als 30 Jahre. Laut DLRG überschätzen junge Männer oft ihre eigenen Fähigkeiten und bringen sich selbst in Gefahr. Häufig sind es unerwartete Strömungen, Temperaturunterschiede, schlechte Schwimmfähigkeiten und Sprünge in zu flache Gewässer, die zum Ertrinken führen. Die DLRG rät deshalb dringend, im besten Fall nicht allein schwimmen gehen, beim Baden auf Alkohol und andere Drogen verzichten und bitte nur bewachte Badestellen nutzen.
2: Die USA haben in der Nacht erneut den Iran angegriffen. Dies sei eine Reaktion darauf, dass der Iran ein Containerschiff in der Straße von Hormuz beschossen habe. Der Iran erklärte die wichtige Seestraße bis auf Weiteres für geschlossen. Gleichzeitig feuerte der Iran Raketen auf die mit den USA verbündeten Golfstaaten ab, auch auf US-Militärbasen dort. Der kriselnde Volkswagen-Konzern schafft die Wende womöglich auch ohne Werksschließungen. Das glaubt offenbar VW-Chef Blume. Der Bild am Sonntag sagte er, es gäbe intelligentere Lösungen, als Fabriken dicht zu machen. Medienberichten zufolge gelten die Werke in Hannover, Emden, Neckarsulm und Zwickau als gefährdet. Aufsichtsrat und Betriebsrat bei VW wehren sich dagegen. Dürfen hoch über Heidelberg bis zu 7 neue Windräder gebaut werden? Über das umstrittene Projekt gibt es heute in Heidelberg einen Bürgerentscheid. FFH-Reporter Marc Wilhelm.
4: Ein Teil der etwa 260 Meter hohen Windräder wäre auch von der Altstadt aus deutlich zu sehen. Naturschützer argumentieren, unter dem möglichen Bau des Windparks am sogenannten Lammerskopf leiden seltene Pflanzen und Tiere wie Wildkatzen und Fledermäuse. Die Heidelberger Stadtverwaltung hält dagegen, dass der Windpark Strom für etwa 40.000 Haushalte liefern könnte. Ein Ja beim Bürgerentscheid würde bedeuten, dass die Stadt Vorplanungen starten muss, um am Lammerskopf Windkraft grundsätzlich zu ermöglichen.
2: Argentinien und Lionel Messi stehen im WM-Halbfinale. Der amtierende Weltmeister setzte sich gegen die Schweiz durch mit 3:1 nach Verlängerung. Zuvor gewann England mit 2:1 nach Verlängerung sein Viertelfinale gegen Norwegen. Jude Bellingham traf doppelt. Im Halbfinale trifft nun am Dienstag Frankreich auf Spanien und am Mittwoch dann England auf Argentinien.
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5: Guten Morgen. Ja, wir haben heute Sonne satt und es ist trocken den ganzen Tag über 29 bis 34 Grad. Dann schauen wir noch auf den FFH-Verkehrsservice. Ich habe 2 Meldungen für euch und zwar einmal die A3 Köln-Frankfurt. Zwischen Wiesbadener Kreuz und Traunheim steht ein defekter LKW. Bitte dort vorsichtig fahren. Und A66 Wiesbaden-Frankfurt in Höhe Eschborn, ein Unfall auf der linken Spur. Bitte passt auch dort auf und gute Fahrt.
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5: Also ich empfinde ja Hoffnung, wenn ich mein Kind sehe und einfach sehe und spüre, wie es sich zu so einem zauberhaften, empathischen Wesen entwickelt. Und ja, das gibt mir ein sehr gutes und sehr leichtes Gefühl, auch so mit Blick auf die Zukunft. Wie ist das denn bei euch? Was macht euch Hoffnung in den ja manchmal nicht ganz so leichten Zeiten aktuell? Darüber sprechen wir in dieser Stunde. Und außerdem spreche ich auch mit einer Frau, die in Osthessen Hoffnung genau dann verschenkt an die Menschen, die selbst die Hoffnung ganz verloren haben. All das in dieser Stunde hier bei mir. Ich freue mich sehr, dass ich bei euch mit dabei sein darf heute früh. Jetzt gibt's Nico Santos.
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0: Jennifer Lopez hier auf Hessens Playlist. Schönen guten Morgen. Ja, bei allem, was in der Welt passiert, ist es wichtig, dass wir nicht die Hoffnung verlieren. Heute ist der internationale Tag der Hoffnung. Das ist ein Gedenktag, den die UN ins Leben gerufen hat. Und deswegen wollen wir heute mal von euch wissen, was gibt euch in diesen Krisenzeiten Hoffnung?
1: Ich glaube, so dieses Zusammenhalt, also Solidarität untereinander zeigen, das gibt Hoffnung, wenn man merkt, okay, es gibt immer noch Leute, die schauen, wie es den anderen geht. Und was mir aktuell Hoffnung gibt, eher wirklich so die kleinen Momente, wenn man irgendwie merkt, man hilft sich einander und es gibt immer wieder Sozialprojekte, die man ja auch in den Medien sieht und dass man da sieht, okay, es gibt immer noch Leute, die Solidarität auf jeden Fall als erstes haben.
2: Nette Menschen, leckeres Essen und dass man ja doch im Kleinen für sich noch was ändern kann. Ich glaube, im Miteinander, in Gemeinschaft, aber ich glaube, das ist das, was Menschen fehlt, dass sie nicht mehr beieinander sind.
3: Wenn ich sehe, dass auf der Welt auch gute Dinge passieren oder wenn es auch im Kleinen was Gutes passiert, wenn irgendein Kind stolpert und jemand anderes hilft ihm auf oder wenn man sieht in einer anderen Ecke der Welt, oder sieht es auch ein bisschen gut aus.
4: Im Gespräch bleiben mit Leuten, mit denen man zu tun hat, um das selbst auch einzuordnen. Wie schlimm ist das wirklich? Was kann ich persönlich machen? Was kann ich mit meinen Freunden machen, mit denen ich zusammenwohne? Wie erleben das Leute, die vielleicht auch anders alt sind als ich, wenn man kleine Dinge auch positiv sieht? Was habe ich eigentlich und nicht, ich überlege mir, was fehlt eigentlich und was ist eigentlich alles blöd?
0: Und gleich hören wir von einer Frau, die in Osthessen Hoffnung genau dann verschenkt, wenn wir selbst die Hoffnung ganz verloren haben. Schönen guten Morgen und wir schauen gerade auch nochmal kurz auf die Straßen. Ich habe nämlich zwei aktuelle Meldungen reinbekommen. Achtung, auf der A4 Kirch am Eisenach zwischen Wildeck-Höhnebach und Wildeck-Obersuhl. Eine ungesicherte Unfallstelle auf der linken Spur. Und Achtung auch bitte auf der B45 Landkreis Darmstadt-Dieburg zwischen Münster und Dieburg-Nord liegt ein Tier auf der Fahrbahn. Bitte fahrt vorsichtig.

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1: Tiffany Harris mit Vertigo.
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0: Heute ist der internationale Tag der Hoffnung und wir haben eben schon von euch Hessen gehört, was euch Hoffnung gibt. Also bei mir ist es, wenn ich mein Kind sehe, so mit seinen Freunden, dass da wirklich so zauberhafte, empathische kleine Menschen ranwachsen. Also das gibt mir Hoffnung. Und Irmgard Leitsch aus Armenhof bei Fulda verschenkt Hoffnung, wenn wir die Hoffnung eigentlich schon ganz verloren haben. Sie besucht ehrenamtlich alte und kranke Menschen, auch einsame und trauernde Menschen und ist einfach für sie da.
1: Ich glaube, den Menschen, die ich besuche, die können auch ein Stück aus diesem Besuch oder aus dieser Hoffnung heraus weiterleben, weil sie sagen, ja, mir tut es gut, wenn du da warst, wenn wir zusammen gesprochen haben. Es ist mir ein Bedürfnis, zu den kranken und alten Menschen zu gehen. Und da denke ich immer, das ist die Hoffnung für die Menschen. Und für mich auch, dass ich denke, kann den Menschen dadurch etwas geben, auch die Kraft von oben.
0: Als ehemalige Krankenschwester hat sie sich schon immer für die eingesetzt, die Hilfe und Zuwendung brauchten. Und heute besucht die 76-Jährige Nachbarn, Senioren in Pflegeheimen, aber auch Menschen in ihrer Umgebung, die Trost und Zuwendung brauchen, so wie Maria Sauer.
2: Irmgard ist eine Person, die eine ganz große Anteilnahme hat. Sie hat mich beim Tod meiner geliebten Schwester besucht und mir Hoffnung gegeben. Ich finde es einfach ganz großartig, dass sie Freude verschenken kann, indem sie Menschen besucht, aufrichtig mit ihnen zusammen sein will. Sie spendet einfach Mut für alle, die Freude haben oder auch Trauer haben.
0: Ja, das ist wirklich großartig, dass es solche Menschen wie Irmgard Leitsch gibt. Das ist wirklich ein Gewinn für uns alle, die einfach da sind, wenn schwierige Zeiten sind und zuhören und eben Hoffnung schenken können. So, ich habe jetzt gerade eben noch eine aktuelle Meldung reinbekommen. Gleich gibt es nämlich Michael Patrick Kelly. Vorher aber schauen wir nochmal auf die Straßen. Achtung, bitte auf der A3 Frankfurt-Köln zwischen Rauenheim und Wiesbadener Kreuz, da ist eine Person auf der Fahrbahn. Bitte fahrt hier ganz besonders vorsichtig. 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
9: Hallo auf die Straßen um 7:45. Ich habe drei Meldungen und zwar einmal Achtung bitte auf der A67 Darmstadt-Mannheim. Zwischen Gernsheim und Lorsch liegt ein Tier auf der Fahrbahn. Bitte fahrt da vorsichtig. A3 Köln-Frankfurt in Höhe Raunheim steht ein defekter LKW in der Abfahrt. Und A66 Wiesbaden-Frankfurt in Höhe Eschborn ein Unfall auf der linken Spur. Bitte auch hier vorsichtig fahren. Kommt gut und sicher ans Ziel.
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1: Guten Morgen, ich bin Hans-Peter Weindorf, Pfarrer aus Mainz. Vor einigen Jahren machten wir mit Kindern einen Versuch. Wir legten ein paar Weizenkörner auf feuchte Watte und stellten sie auf die warme Heizung. Schon nach ein paar Tagen tat sich etwas. Die Weizenkörner begannen zu keimen und wir konnten beobachten, wie sich aus der Schale die Wurzel bildete und bald darauf ein kleiner grüner Halm emporwuchs. Das Wunder von Reife und Wachstum. Und was für die kleinen Weizenkörner gilt, das gilt für alle Samen, die wir in die Erde geben, die wir mit Wasser, guter Luft und Wärme versorgen. Und es gilt nicht zuletzt für uns Menschen, das Wunder von Wachstum und Reife. Ich wünsche uns, dass wir gerade in diesen Sommertagen das Staunen über Reifen und Wachsen in der Natur neu entdecken. Wir müssen nur mit offenen Augen durch die Welt gehen, meint Hans-Peter Weindorf für Hitradio FFH.

0: Heute ist der internationale Tag der Hoffnung. Wir haben vorhin schon drüber geredet, was euch Hessen Hoffnung gibt in der heutigen Zeit, wenn wir einfach auf viele Krisen in dieser Welt schauen. Und einen Weg der Hoffnung haben wir auch bei uns in Hessen. Und zwar genau dort, wo bis 1989 die innerdeutsche Grenze verlief. Weil genau dort gibt es eben diesen Weg, damit die Besucher nicht vergessen, auf was die Menschen damals in der DDR gehofft haben. Nämlich Freiheit. Tim Keller ist wissenschaftlicher Mitarbeiter der Point-Alpha-Stiftung und betreut den Weg der Hoffnung, ebenso wie die Gedenkstätte.
1: Der Weg, der wurde 2009 angefangen, dann am 3. Oktober 2010 abgeschlossen. Das Ganze auf Initiative von unseren Gründervätern, damals von der Stiftung, und umgesetzt dann von Dr. Ulrich Barnekel, dem Bildhauer und Künstler. Und der Weg, der ist 1400 Meter lang. Die Grenze war 1400 Kilometer lang und insgesamt finden wir dort 14 monumentale Skulpturen, also quasi alle 100 Meter.
0: Also diese eisernen Skulpturen, die erinnern an den eisernen Vorhang. Denn genau dort im sogenannten Fulda Gap hätte ein dritter Weltkrieg ausbrechen können. Denn diese Grenze trennte nicht nur Deutschland, sondern teilte auch Europa und die Welt. Es war die Grenze zwischen Freiheit und Unfreiheit. Und der Weg soll die Menschen immer daran erinnern und auch ermahnen, wie wertvoll Frieden ist.
1: Und wenn ich diesen Weg der Hoffnung entlang gehe, dann reflektiere ich natürlich, was in der Vergangenheit passiert ist und sehe dann auch, was geschafft wurde, dass dieses Land wieder vereinigt wurde am Ende, dass am Ende friedlicher Protest mit der Kerze in der Hand dazu geführt hat, dass eine Diktatur überwunden werden konnte. Und das lässt mich selber auch Hoffnung schöpfen, also dass wir als Deutsche auch in der Lage sind, etwas Großartiges auf friedlichem Wege zu erreichen.
0: Ja, und das ist vielleicht auch ein ganz guter Tipp jetzt für die Sommerferien, dass ihr da mal mit der Family hingehen könnt, eben diesen Weg und die Geschichte euch nochmal gegenwärtig machen. Alle Infos dazu gibt's auch auf ffh.de und in unserer App. Und wir schauen gerade nochmal auf die Straßen. Es ist nämlich eine aktuelle Meldung reingekommen von der A3. Würzburg-Frankfurt, zwischen Hanau und Obertshausen, da liegen unbekannte Gegenstände auf der Fahrbahn. Bitte vorsichtig fahren. Und jetzt habe ich Army of Lovers für euch.

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1: Fast 100 Badetote im Juni. Neue Angriffe zwischen USA und Iran. Das Wetter, die nächste Hitzewelle nimmt Fahrt auf.
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1: Ich bin der Anders Sattler, guten Morgen. Bei der Hitzewelle im Juni haben besonders viele Menschen Abkühlung gesucht in Seen und Flüssen. Dabei gab es leider auch mehr Unfälle als sonst. 99 Badetote gab es im Juni in Deutschland, meldet die Deutsche Lebensrettungsgesellschaft. So viele wie seit 23 Jahren nicht. 6 waren es in Hessen, 2 mehr als im Juni ein Jahr zuvor. FFH-Reporter Jan Mikulajczak, die DLRG betont, wie tückisch das Baden in Seen und Flüssen sein kann. Worauf sollte ich achten?
2: Gerade wenn es heiß ist, muss man aufpassen. Also auf gar keinen Fall überhitzt ins Wasser springen, sondern sich vorher schrittweise abkühlen, also zum Beispiel einfach die Arme vorher ins Wasser halten. Man sollte zudem auch nur dort baden, wo es erlaubt oder bewacht ist. Abseits kann es nämlich oft plötzliche und lebensgefährliche Strömungen und Temperaturunterschiede geben. Die DLRG appelliert außerdem vor allem an Jungs und Männer, sie sollen ihre Fähigkeiten realistisch einschätzen und auf riskante Aktionen verzichten.
1: Die Feuerpause zwischen den USA und dem Iran ist längst Geschichte. Der wichtige Seehandel in der Straße von Hormuz wieder gestoppt. Die USA haben in der Nacht erneut den Iran angegriffen. Als Grund gab das US-Militär an, der Iran habe ein Containerschiff beschossen. FFH-Reporter David Riemer.
3: Ein Besatzungsmitglied wird vermisst. Das Schiff ist wegen eines Feuers und schwerer Schäden nicht mehr fahrbereit. Der Iran erklärte dagegen, Warnschüsse auf ein Schiff abgegeben zu haben, das die maritime Sicherheit gefährdet habe. Die Revolutionsgarden kündigten an, die Straße von Hormuz bis auf Weiteres zu schließen und mit weiteren Attacken zu reagieren, falls die USA erneut angreifen. Nach Angaben des Regionalkommandos ist es bereits die 3. Angriffswelle der USA gegen den Iran in dieser Woche. Eine Entspannung der Lage ist damit vorerst nicht in Sicht.
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1: England hat den Höhenflug von Norwegen gestoppt. Dank 2 Treffern von Jude Bellingham gewannen die Engländer das Viertelfinale mit 2:1 nach Verlängerung. Im Halbfinale trifft England dann am Mittwoch auf Argentinien. Das Team um Lionel Messi setzte sich am Morgen mit 3:1 nach Verlängerung gegen die Schweiz durch. Chancen auf den Fußball-WM-Titel hat Deutschland schon lange nicht mehr, aber im Wimbledon-Finale sind wir heute vertreten. Deutschlands bester Tennisspieler Alexander Zverev trifft in London um 17 Uhr auf den Weltranglisten-Ersten Jannik Sinner. FFH-Reporter Thomas Pleskin.
4: Mit einem Sieg wäre Zverev der erste deutsche Wimbledon-Champion seit Michael Stich 1991. Im Halbfinale hatte er sich souverän in 3 Sätzen gegen den Briten Arthur Ferry durchgesetzt. Jannik Sinner besiegte anschließend Novak Djokovic ebenfalls glatt in 3 Sätzen. Für Zverev wäre es nach seinem Triumph bei den French Open vor gut einem Monat bereits der 2. Grand-Slam-Titel in diesem Jahr. Allerdings spricht die jüngste Bilanz für Sinner. Die vergangenen 9 Duelle gegen den Südtiroler hatte Zverev allesamt verloren.
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5: Ja, Leander hat es schon gesagt, die Hitze nimmt jetzt wirklich wieder richtig Fahrt auf. Also heute haben wir viel Sonnenschein, es ist trocken bei 29 bis 34 Grad. Und auch wenn wir auf die nächste Woche schon mal schauen, morgen sind dann auch schon wieder bis 36 Grad drin. Und morgen dann ab dem Spätnachmittag so vereinzelt ein paar Hitzegewitter. Aber ansonsten bleibt es tatsächlich meistens auch trocken. Der FFH-Verkehrsservice, jetzt um 7:45. Ich habe eine Meldung für euch und zwar kommt die von der A3, Köln-Frankfurt. In Höhe Raunheim steht ein defekter LKW in der Abfahrt. Bitte fahrt da vorsichtig.
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5: In Kassel, da gibt es ein ganz besonderes Taxi. Max Hoffmann sitzt da hinterm Steuer und er fährt mit seinem Taxi jetzt schon seit 10 Jahren über den Kasseler Hauptfriedhof. Vorbei an Bäumen, Blumen und Erinnerungen. Mit dem Friedhofstaxi. Ja, da fährt Max nicht nur Menschen zu den Gräbern ihrer Angehörigen, sondern es ist auch ein Stück Seelsorge. Wir waren mit ihm unterwegs im Friedhofstaxi. Und wie das war, das hört ihr gleich hier bei mir. Jetzt erstmal Ed Sheeran. Guten Morgen.
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0: schön gemütlich beim Frühstück um 8 nach 8. Mit dem Taxi, ja, fahren wir ja an alle möglichen Orte, zum Beispiel an den Flughafen, ne? Oder vom Feiern nach Hause, zumindest früher, ab und zu vielleicht jetzt auch noch. Aber mit dem Taxi über den Friedhof fahren, vorbei an Bäumen, Blumen und Erinnerungen, das geht auf dem Kasseler Hauptfriedhof. Da ist nämlich das Friedhofstaxi unterwegs und das ist mehr als nur ein Transportmittel. Es ist ein Stück Seelsorge und vor allem auch Service. Denn wenn der Weg zum Grab der Angehörigen zu weit ist, dann wird zum Beispiel Max Hoffmann gerufen. Er fährt das Friedhofstaxi, das ist so ein Golfcaddy, und FFH-Reporter Tobias Stübing ist mal mit ihm mitgefahren.
1: Hi Max, darf ich einsteigen?
2: Ja klar, hallo, ja,
1: dürfen Sie. Fahr mich doch gern mal zu dem nächsten Punkt.
2: Gut, dann fahre ich jetzt erstmal zum nächsten Eingang an die Wiener Straße.
1: Und wie läuft deine Arbeit ab? Also du guckst immer mal, ob an den Ausgängen Leute warten, die dann mit dir mitfahren können?
2: Genau, so ist es. Wir haben auch ein Diensttelefon, da können unsere Fahrgäste auch vorab von zu Hause aus ganz bequem telefonisch unseren Fahrservice in Anspruch nehmen. Und das vereinfacht es meinen Kollegen und mir natürlich auch mit der Planung, weil wir werden auch immer mal wieder für Beerdigungen gebraucht und da kann man einfach das Ganze besser koordinieren. Hier sind wir auch schon am Eingang an der Wiener Straße. Und wenn da jemand steht oder reinkommt, dann frage ich einfach, ob sie mit mir mitfahren möchten.
1: Du hast mir eben erzählt, du machst das schon seit 10 Jahren. Was magst du hier dran, am Friedhof zu arbeiten und Leute von A nach B zu bringen?
2: Also ich bin dann auf frischen Luft. Das ist mir sehr wichtig gewesen. Und gerade heute, bei herrlichem Sonnenschein und angenehmen 20 Grad, macht mir es einfach Spaß.
1: Wie dankbar sind die, dass es dieses Angebot ja auch kostenlos gibt?
2: Also der Zuspruch, der ist enorm. Der ist schon sehr groß. Und das ist für viele auch eine Erleichterung. Als ich vor 10 Jahren hier angefangen habe, da habe ich es mir zur Aufgabe gemacht, meinen Fahrgästen den Aufenthalt so angenehm wie möglich zu machen, auch wenn der Friedhof ein Ort der Trauer ist, auf alle Wünsche meiner Fahrgäste einzugehen.
0: Ja, also er hört natürlich den Menschen zu, übernimmt aber auch solche Dinge wie auch mal die Blumen gießen, Wasser holen und eben einfach ganz wichtig ja ein offenes Ohr haben. Danke an Max, dass du Menschen zum Grab der Angehörigen bringst. Und wie das aussieht, wenn das Friedhofstaxi über den Kasseler Hauptfriedhof fährt, das seht ihr im Video auf ffh.de und in unserer App. Guten Morgen mit Hertz und Purple Disco Machine.

0: Verdin, schönen guten Morgen. Ja, vielleicht kommt ihr ja auch gerade jetzt um 7:45 von der Nachtschicht heim. Er hat auch die ganze Nacht fleißig gearbeitet und jetzt erstmal auftanken, ne? Gießbert, der Gießroboter, der nachts auf dem Friedhof die Gräber gießt am Frauenberg in Fulda. Vollgetankt wird er mit Solarstrom und mit rund 200 Litern Wasser und gießt jede Nacht die Gräber. Und dass dieser Wagen, der so ein bisschen einem großen Bollerwagen ähnelt, nachts arbeitet, das hat seinen Grund, verrät Landschaftsgärtner Lukas Kümmel.
1: Also der Hauptvorteil ist einfach, dass wir im Verhältnis zu unseren Fahrzeugen, wo wir oftmals tagsüber ja auch fahren, einfach durch dieses Nachtwässern viel, viel weniger Wasser brauchen. Das heißt, wir sparen 50% an Wasser ein, sodass wir maximal ca. 210 Liter geben können. Und damit kommt der spielend leicht klar und er tankt sich ja dann selbstständig auf kurzen Wegen wieder auf den zwei Stationen im unteren Bereich und macht seine Arbeit.
0: Ja, und die macht er sehr gewissenhaft. Rund 20 Gräber wässert er mit einem Tank. Das ist eine Wahnsinns-Arbeitserleichterung für das gesamte Team, das jetzt gerade besonders in den richtig heißen Sommermonaten ansonsten kaum noch mit der Arbeit hinterhergekommen ist.
1: Auf die Idee kamen wir ganz einfach, dass wir immer im Sommer von der Personalsituation immer wieder mit dem Rücken zur Wand stehen. Und da ist es einfach so, dass wir teilweise im Sommer nachts um 5 oder um 4 Uhr angefangen haben, haben 6 Stunden gegossen bis um 10, haben dann wieder, sag ich mal, Pause gemacht bis abends um 19 Uhr, wie man es teilweise aus den südländischen Bereichen schon länger kennt, und haben dann von 19 bis 22, 23 Uhr wieder gefahren. Aber das ist natürlich ein gigantischer Aufwand, das personaltechnisch planen zu können.
0: Und genau geplant ist auch die Strecke, die er Nacht für Nacht zurücklegt. Also dank GPS und einer eigenen IT weiß er ganz genau, wo er hin soll. Er kennt Hindernisse und hat da einen ganz genauen Plan. Und auch das Programmieren macht natürlich Arbeit, sagt Lukas Kümmel. Aber einmal eingestellt, läuft's dann. Und die Mitarbeiter und Besucher finden Gießbert übrigens klasse.
2: Tolle Sache, also das sieht man so nicht so oft und ich denke mal, es nimmt schon viel Arbeit ab.
3: Weil es sind ja hier am Frauenbergfriedhof auch einige Gräber und da ist es schon sehr hilfreich, wenn du da so einen Roboter hast, der da mitwirken kann.
4: Die Technik geht weiter, auch bei den Gärtnern. Und wer soll es denn machen? So viele junge Leute gibt es nicht mehr, die den Beruf wählen. Und bei 40 Grad tagelang gießen, wollte ich auch nicht unbedingt freiwillig.
0: Ja, auf jeden Fall, kann ich gut verstehen. Auf ffh.de und in unserer App seht ihr Gießbert, den Gießroboter in Fulda, in Aktion. Und wir schauen gerade noch mal kurz auf die Straßen, weil da ist gerade eben eine aktuelle Meldung reingekommen. So, und zwar, wenn ihr auf der A3 Würzburg-Frankfurt unterwegs seid, zwischen Hanau und Obertshausen, da liegt ein Eimer auf der Fahrbahn. Bitte.

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9: Kurz vor 8:30. Hallo auf die Straßen und Achtung bitte auf der A3 Köln-Frankfurt. In Höhe Raunheim steht ein defekter LKW in der Abfahrt. Bitte fahrt vorsichtig und gute Fahrt.
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0: so ein schattiges Plätzchen im Garten, das ist doch schon was Feines, ne? Die Natur genießen, entspannen. Ja, alle, die einen Garten haben, wissen aber, da ist auch viel zu tun, ne? Also ich liebe das ja, im Garten rumzuwursteln. Und die Ehrenamtlichen in Mainz-Ebersheim offensichtlich auch. Da kümmert sich nämlich ein Team um den Pfarrgarten neben der Kirche St. Laurentius. FFH-Reporter Sven Herget war dort.
1: Saftig grün ist der Garten. Es gibt eine große Rasenfläche, jede Menge Sträucher und Hecken und große Bäume spenden Schatten. Mittendrin das Team, das sich um den Garten kümmert, jeden Donnerstag. Da treffen sie sich, mit dabei ist auch Rita Knusmann. Wie viele sind sie denn insgesamt?
2: Also wir sind so eine Gruppe von 10, 12 Mann und meistens sind 3, 4 Donnerstags dann da, wer Zeit hat halt. Und da wird entweder Rasen gemäht oder wir planen, was wir noch machen könnten. Hier sind wir lauter Rosen. Die haben wir dann schon so angesetzt und farblich abgestimmt, dass es passt. Das sind alles so rosa, Rottöne, ein bisschen weiß drin.
1: Ja, und vieles, was sie hier angepflanzt haben, was hier wächst und blüht, das hat tatsächlich mit den Fledermäusen zu tun. Die wohnen oben im Kirchturm und damit sie da noch lange bleiben und auch immer genug zu essen haben, genau dafür haben sie eine Fledermaushecke hier angelegt.
2: Da ist ein Holunder, verschiedene Rosensorten, dann haben wir verschiedene Birnen, Äpfel eingebaut. Das sind ganz viele Insekten, wo da hingehen, wo die Fledermaus gerne essen.
1: Alles, was hier blüht, ist sozusagen ein All-You-Can-Eat-Buffet für Insekten. Und die wiederum, die stehen halt auf dem Speiseplan der Fledermäuse. Der Garten, der ist schon ziemlich groß, da ist einiges zu tun. Machen Sie das denn wirklich alles selbst?
2: Also für die Obstbäume, für die neuen, da haben wir jemanden, Experte, wo es schneidet. Aber die Hecken, so, das machen wir alles selbst, auch Rosenschnitt. Da haben wir extra Kurse belegt, damit wir wissen, wie man die Rosen schneiden muss. Also wir machen ja auch viele unsere Treffen und Sitzungen im Pfarrgarten im Sommer. Die Gottesdienste, die sind einmalig. Und unser Pfarrfest machen wir auch hier im Pfarrgarten. Und es ist einfach ein schönes Plätzchen, hier zu sitzen.
0: Und das, weil eben so viele Ehrenamtliche sich da engagieren und mit anpacken. Sie treffen sich jede Woche, damit der Pfarrgarten in Ebersheim so grünt und blüht und einfach ein Ort ist für Menschen und Tiere. Zum Wohlfühlen. Macht es euch jetzt gemütlich. Wir haben gleich 20 vor 9 und ich habe Maroon 5 für euch. 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

0: den Song, den haben wir ja leider nicht oft genug gehört, ne, bei der Fußball-WM in diesem Jahr. Guten Morgen mit FFH. Was ich aber sehr, sehr cool finde, hier, hört mal. Das ist Major Tom auf dem Glockenspiel in der Stadtkirche in Geisa. Hier nochmal zum Vergleich. Ja? Ja, und die Glocken spielt Astrid Weimannheim passend eben zur Fußball-WM. Und es ist wirklich was ganz Besonderes, denn Astrid ist die Einzige, die das Instrument überhaupt bedienen kann. Und das Glockenspiel, das hat, finde ich, einen ganz besonders schicken Namen.
1: Ein Carillon ist ein Glockenspiel, welches man auch live bedienen kann. Also wir haben im Turm oben ein Stockenklavier, so heißt diese Klaviatur. Und mit der Bedienung kann man dann die Glocken selbst kreativ zum Klingen bringen.
0: Genau, das sind 49 Glocken ganz oben im Kirchturm von Geisa. Und die lassen wirklich die verschiedensten Lieder erklingen. Wo und wann ihr diesen einzigartigen Klang erleben könnt, darüber sprechen wir noch mit Astrid um kurz nach 9. Und jetzt habe ich erstmal Capital Cities hier für euch. Gut zum Wachwerden am Sonntagmorgen. Ich wünsche euch einen ganz entspannten Start in den Tag. Hier mit mir bei FFH.

0: Achtung auf die Straßen, wir haben gerade noch eine kurze Meldung. Gerade eben reingekommen und zwar auf der A5, wenn ihr da unterwegs seid, Darmstadt-Heidelberg. Zwischen Heppenheim und Hemsbach sind Rehe auf der Fahrbahn. Bitte fahrt hier ganz besonders vorsichtig.
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2: So viele Badetote wie lange nicht. England und Argentinien im WM-Halbfinale. Und das Wetter, Sonne, sehr trocken und heiß.
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2: Ich bin der Anders Sattler, guten Morgen. Im superheißen Juni sind so viele Menschen ertrunken wie seit 23 Jahren nicht. Bundesweit zählte die Deutsche Lebensrettungsgesellschaft 99 Badetote. In Hessen waren es 6, damit 2 mehr als im Juni vergangenes Jahr. FFH-Reporter Jonas Mikulajczak.
3: 90% der Badetoten im Juni waren Männer, die meisten davon nicht älter als 30 Jahre. Laut DLRG überschätzen junge Männer oft ihre eigenen Fähigkeiten und bringen sich selbst in Gefahr. Häufig sind es unerwartete Strömungen, Temperaturunterschiede, schlechte Schwimmfähigkeiten und Sprünge in zu flache Gewässer, die zum Ertrinken führen. Die DLRG rät deshalb dringend, im besten Fall nicht allein schwimmen gehen, beim Baden auf Alkohol und andere Drogen verzichten und bitte nur bewachte Badestellen nutzen.
2: Die USA haben in der Nacht erneut den Iran angegriffen. Dies sei eine Reaktion darauf, dass der Iran ein Containerschiff in der Straße von Hormuz beschossen habe. Der Iran erklärte die wichtige Seestraße bis auf Weiteres für geschlossen. Gleichzeitig feuerte der Iran Raketen und Drohnen auf die mit den USA verbündeten Golfstaaten ab. Dort riefen die Behördenbewohner auf, zu Hause zu bleiben. Der kriselnde Volkswagen-Konzern schafft die Wende womöglich auch ohne Werksschließungen. Das glaubt offenbar VW-Chef Blume. Der Bild am Sonntag sagte er, es gäbe intelligentere Lösungen, als Fabriken dicht zu machen. Medienberichten zufolge gelten die Werke in Hannover, Emden, Neckarsulm und Zwickau als gefährdet. Aufsichtsrat und Betriebsrat bei VW wehren sich dagegen. Schon wieder ein Einbruch und Verwüstung bei den Brüder Grimm-Festspielen in Hanau. Zum zweiten Mal innerhalb weniger Tage haben Täter in einer Lagerhalle Bühnenteil und Requisiten beschädigt. Außerdem zündeten sie Pyrotechnik und beschmierten Wände mit Farbe. Er sei empört und fassungslos, teilte Hanaus Oberbürgermeister Kaminski mit. Er hoffe, dass es der Polizei gelingt, die Verbrecher schnell dingfest zu machen.
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2: Jetzt steht auch das zweite Halbfinale fest. England trifft am Mittwoch auf Argentinien. Die Engländer setzten sich gegen Norwegen mit 2:1 nach Verlängerung durch und Titelverteidiger Argentinien gewann am frühen Morgen mit 3:1 nach Verlängerung gegen die Schweiz. FFH-Reporter Uli Reitinger.
4: Der Pokal fürs dämlichste Ausscheiden aus dieser WM geht an die Schweiz. Das Team hatte gerade zum 1:1 Ausgleich getroffen und war drauf und dran, die Sensation zu schaffen. Da hebt Breel Embolo in der 72. Minute ab. Eine klare Schwalbe und die absolut korrekte gelb-rote Karte. Die Vorentscheidung für insgesamt schwache Argentinier. Sie werden es schwer haben gegen England. Mit seinem zweiten Doppelpack in Folge schießt Jude Bellingham die Three Lions gegen Norwegen eine Runde weiter.
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0: Heute ganz viel Sonnenschein, es ist trocken und das bei 29 bis 34 Grad. Ja, geht ganz schnell und der Trend für die nächsten Tage geht auch so ähnlich weiter. Morgen kann es am Nachmittag vielleicht mal hier und da ein Hitzegewitter geben, aber ansonsten ähnlich und noch ein Ticken heißer dann morgen. Und dann haben wir noch den FFH-Verkehrsservice um 9:02. Achtung auf der A5 Darmstadt-Heidelberg. Zwischen Heppenheim und Hemsbach sind Rehe auf der Fahrbahn. Und die A3 Köln-Frankfurt in Höhe Raunheim, da steht ein defekter LKW in der Abfahrt. Bitte vorsichtig fahren.
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0: Oh, das ist echt bitter, wenn ein Kultlokal schließt. Also da waren wirklich viele in Fulda traurig. Das Rädchen musste nach 37 Jahren Anfang Juli schließen. Das Schöne jetzt, es geht zumindest nochmal in die Verlängerung und ihr könnt es diesen Sommer nochmal genießen. Die Kultkneipe, die hat nämlich einen Pop-Up-Biergarten auf der Wiese rund um die evangelische Christuskirche mitten in der Stadt eröffnet. Was euch da erwartet und wie das kam, also dass eine Kultkneipe plötzlich von der Kirche Asyl bekommt, das hört ihr in dieser Stunde hier bei mir. Guten Morgen, jetzt gibt's Miley Cyrus.
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0: Die Backstreet Boys. Für einen guten Start in den Sonntag. Guten Morgen hier mit FFH Kreuz und Quer. Ein ganz besonderes Glockenspiel in Geisa hat sogar den Torsong der deutschen Fußballnationalmannschaft bei der WM in diesem Jahr gespielt. Major Tom ist ja leider dann nicht ganz so oft gelaufen. Wir haben es vorhin schon mal gehört und natürlich abseits der WM, erklingen die Glocken viermal am Tag mit ganz unterschiedlichen Melodien. Und verantwortlich für die Musikauswahl und Wartung vom Glockenspiel in Geisa ist die Vorsitzende des Glockenspielsvereins, Astrid Weinmann-Heim.
1: Also passend zur kirchlichen Liturgie, passend zu vielleicht Festen, die hier in Geisa stattfinden, zu den Jahreszeiten, ne, immer dazu passend werden dann aus einem großen Liedfundus die passenden Lieder dann ausgewählt, werden dem Computer des Glockenspiels eingespeist und über eine gewisse Automatik zieht er sich dann zu der bestimmten Zeit dann die passenden Lieder. Und man hat immer einen Wochenzyklus, so will ich das mal sagen. Also man hat auch jeden Tag immer ein anderes Lied zu den unterschiedlichsten Zeiten, welches man hören kann.
0: Ja, mehrere hundert Lieder sind da eingespeichert. Viele davon hat Astrid auch selbst eingespielt. Und also ihr könnt euch dieses Musikinstrument ungefähr so vorstellen. Das nennt sich Stockenklavier und die Tasten, die sehen aus wie so abgesägte kleine Stöcke. Und übrigens wollten die Menschen in Geisa gerne unbedingt so ein besonderes Glockenspiel haben.
1: 2003 ist das Glockenspiel auf den Turm gekommen.

0: bekommen und ist da natürlich auf sehr viel Zuspruch von der Bevölkerung gestoßen. Also die Bevölkerung hat auch das Glockenspiel komplett finanziert. Also es ist wirklich aus der Bevölkerung, für die Besucher, für die Gäste gestaltet und eingebaut worden.
1: Und wenn ihr die verschiedenen Songs mal live erleben möchtet, das Glockenspiel in Geisa hört ihr jeden Tag um 7, um 11, um 14 und um 17 Uhr. Und natürlich könnt ihr auch an Führungen teilnehmen von Astrid Weinmann-Heim und ihrem Team vom Glockenspielverein. Alle Infos dazu gibt's auf ffh.de und in der App. Guten Morgen jetzt mit Rita Ora.

0: Offenbach hier bei FFH. Schönen guten Morgen. Also das habe ich wirklich noch nie gehört. Es gibt ja die verschiedensten Hobbys, ne? Andere 19-Jährige gehen irgendwie Tennis oder Fußball spielen oder sammeln vielleicht irgendwelche Actionfiguren. Leon Schutt aus Mehrbach-Wölfersheim, der hat aber tatsächlich ein Hobby, das ich noch nie gehört habe. Er sammelt Glockengeläut. Also Leon steigt auf Kirchtürme, zückt dann sein Aufnahmegerät und nimmt den Klang der verschiedenen Glocken auf. Und er hat uns verraten, wie es zu diesem außergewöhnlichen Hobby kam.
1: Die Faszination an den Glocken ist halt der schöne Klang der Glocken und was für Gewichte da teilweise in den Türmen hin und her geschwungen werden. Und ja, auf die Idee kam ich halt. Ich habe immer schon Videos gesehen auf YouTube von anderen, die das auch machen. Aber in meiner Region ist noch nicht so viel drin gewesen. Und dann habe ich halt gedacht, mache ich das mal.
0: Ja, und damit hat Leon eine echte Marktlücke gefüllt, denn mittlerweile hat er schon 80 Glockenaufnahmen gesammelt. Feinsäuberlich sortiert in seinem persönlichen Archiv. Und wenn er neue Glocken aufnehmen möchte, dann meldet sich der 19-Jährige bei der Kirche und geht dann meistens mit dem Küster die vielen Treppen bis ganz nach oben zu den Glocken hoch.
1: Die Aufnahmen kommen erstmal auf meinen YouTube-Kanal und ansonsten bleiben die erstmal auf meinem Rechner gespeichert. Und ab und zu habe ich es halt auch mal, dass dann eine Gemeinde zu mir sagt, ey, können Sie mir mal die Aufnahmen schicken für unsere Website oder so. Und das mache ich dann eigentlich auch immer gerne. Also ich komme nicht auf jeden Kirchturm rauf. Oft kriege ich nicht mal irgendwelche Antworten zurück. Und Ziele habe ich eigentlich keine richtigen. Ich habe jetzt keine Kirche, wo ich jetzt unbedingt mal aufnehmen möchte. Ich gucke immer mal so, was sich gerade so anbietet.
0: Also, liebe Kirchengemeinden hier im FFH-Land, wenn ihr das jetzt hört, vielleicht meldet sich Leon Schutt ja auch mal bei euch. Ein 19-Jähriger aus dem Wetteraukreis, der sich total für den Klang verschiedener Glocken interessiert. Ja, ich finde das ja immer total erfrischend und cool, was es einfach für Hobbys gibt, ne? Und immer schön, wenn jemand was so leidenschaftlich gerne macht und einfach auf so eine Idee kommt, wie den Klang von Glocken zu sammeln. Guten Morgen bei FFH. Jetzt mit Lena und Looking for Love.

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7: Der FFH-Verkehrsservice. Um 9:30 drei Meldungen habe ich. Einmal die A3 Köln-Frankfurt. In Höhe Raunheim steht ein defekter LKW in der Abfahrt. Dann die A45 Aschaffenburg-Hanau zwischen Kleinostheim und Karlstein. Laufen aktuell Bergungsarbeiten auf der Standspur. Bitte fahrt hier vorsichtig. Und A659 Weinheim-Firnheim in Höhe Firnheimer Kreuz. Da steht ein defektes Auto auf der Fahrbahn. Bitte auch dort aufpassen.
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0: Wenn so eine Kultkneipe plötzlich schließen muss, nach 37 Jahren, das ist wirklich, wirklich bitter. Das Rädchen in Fulda ist so ein echtes Kultlokal. Anfang Juli musste es schließen. Ein neuer Besitzer hatte die Verträge gekündigt. Die Enttäuschung war natürlich in Fulda riesengroß. Das Kneipenviertel ohne das Rädchen, unvorstellbar. Aber jetzt gab es eine Wendung und gute Nachrichten, zumindest auf Zeit. Denn das Rädchen bekommt Kirchenasyl. Die Kultkneipe eröffnet einen Pop-up-Biergarten auf der Wiese rund um die evangelische Christuskirche, mitten in der Stadt.
1: Die Christuskirche hat auch Kultstatus, oder? Also da fügen wir uns doch irgendwie gut zusammen. Und wir haben hier das Projekt Lebendiger Kirchplatz schon seit 5 Jahren, dass wir sagen, wir öffnen den Kirchplatz für verschiedene Projekte. Wir hatten die letzten Jahre hier einen Wasserspielplatz für Kinder. Sagen immer, seid herzlich willkommen mit euren Picknickdecken hier zu sein. Und dieses Jahr eben im Biergarten. Passt super.
0: Das sagt die Pfarrerin Jana Koch-Zeisig. Und sie erzählt uns gleich noch viel mehr, was da alles auch geplant ist in diesem Biergarten. Und mit dieser guten Nachricht ist auch Jonas Sporer, dem Chef des Rädchens, natürlich ein ganz großer Stein vom Herzen gefallen. Der kennt die Location nämlich schon ziemlich gut, weil er immer an St. Martin für die Gemeinde dort am Grill steht.
2: Ich habe ja mit der Jana hier Bratwurst gegrillt und habe diese Wiese mir angeguckt und habe sofort gefühlt, das ist doch ein wirklich toller Wohlfühlort mitten in der Stadt. Es ist einfach schön, dass wir nach unserer nicht gewollten Schließungen noch 6 Wochen geschenkt bekommen haben, um einfach nochmal alle, die das Rädchen mögen, hier begrüßen zu können und auch natürlich alle anderen.
0: Ja, und ich finde es auch total cool, dass Kirche da irgendwie mitmischt und mit einer Kultkneipe zusammenarbeitet. Und es gibt natürlich auch ein ganz spezielles Konzept jetzt in diesem Biergarten an der Kirche. Weil zum Beispiel, wenn ihr mal kein Geld dabei habt oder einfach auch ein bisschen knapp bei Kasse seid, es soll für jeden was geben in diesem Biergarten an der Kirche. Und wie das funktioniert, das hört ihr gleich hier bei mir. Guten Morgen mit Linkin Park.

0: Taylor Swift hier bei FFH. Guten Morgen. Wir haben es eben gerade gehört, ne? Ganz viele traurige Gesichter in Fulda. Die Kultkneipe des Rädchen musste schließen. Nach 37 Jahren war Anfang Juli Schluss. Doch manchmal öffnet sich ja genau dann eine Tür, wenn man es am wenigsten vermutet, ne? Die Kultkneipe, die bekommt jetzt nämlich quasi Kirchenasyl. Jana Koch-Zeisig, das ist die Pfarrerin der nahegelegenen Christuskirche, die kennt die Betreiber des Rädchens gut und hat spontan die Kirchwiese zum Biergarten umfunktioniert. Jetzt wird dort an 4 Tagen in der Woche gegrillt, es gibt kühle Drinks und Sonnenliegen. Laden ja euch alle ein, da einfach mal vorbeizukommen, ein bisschen zu chillen und einen schönen Abend zu verbringen. Doch daneben hat sich die Pfarrerin auch noch was anderes überlegt, denn sie möchte, dass sich möglichst viele Menschen an diesem wunderbaren Ort wohlfühlen.
1: Also wenn man an die Bar kommt und sagt, ich habe vielleicht die eine oder andere Münze mehr in der Hosentasche, kann man ein Getränk für jemand anderen mitkaufen oder eben auch am Essenstand, man kauft ein Essen mehr, dann kriegt man so ein kleines Zettelchen und hängt es da hinten an unsere Wand und jeder, der vielleicht sagt, ich komme gerade vorbei und habe vielleicht kein Geld dabei oder kann mir das ohnehin nicht leisten, der nimmt sich da einfach was weg und kann sich einladen lassen. Und so sind alle hier gut willkommen und wir teilen miteinander. Wir sind jetzt hier im Schatten der Kirche. Da machen wir auch was, was Kirche und Miteinander und Nächstenliebe richtig deutlich macht.
0: Finde ich eine total schöne Idee. Na, jeder soll sich willkommen fühlen. Bis zum 16. August heißt es auf der Kirchwiese Hunger, Durst und Segen. Und daraus lässt sich viel machen, finden die total begeisterten Gäste.
2: Ich würde sagen, Hunger, Durst und Segen kann auch heißen Burger, Bier und Beten. Außerdem, auf dem Bierdeckel steht Trinken für den Frieden. Und nach dem Gottesdienst geht es ja auch um Gemeinschaft. Und die ist im Biergarten ja wunderbar.
3: Das ist jetzt schön, dass das kombiniert wird. Und ich finde es auch ganz klasse, wie offen einfach hier die Gemeinde ist, überhaupt sowas zu machen. Ich glaube, das ist ja auch das, was der Kirche vielleicht gut tut.
4: Ungewöhnlich, aber trotzdem schön, dass noch irgendwas hier vom Rädchen noch ist.
5: Also ich finde es auch sehr schön, dass das Rädchen noch so ein bisschen weiterleben kann. Ich finde auch hier den Ort schön und auch mit der Kirche hier. Also gefällt mir gut hier.
0: Ja, die Kultkneipe Das Rädchen in Fulda musste nach fast 40 Jahren schließen und darf jetzt noch mal ein paar Wochen weitermachen. Auf der Wiese neben der nahegelegenen Christuskirche. Wenn ihr Lust habt, den Biergarten mal zu besuchen, alle Infos gibt's auf ffh.de und in der App. Und das war's von mir für heute. Ich bin Lara Hoffmann, wünsche euch noch einen tollen Sonntag, gleich mit Silvia Stenger.

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5: Hochheimer Mainbrücke wird wieder geöffnet. Neue Angriffe zwischen USA und Iran. Das Wetter, die nächste Hitzewelle nimmt Fahrt auf.
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5: Ich bin Leander Sattler, guten Tag. Für viele staugeplagte Pendler im Rhein-Main-Gebiet war das seit Monaten die nervigste Baustelle, die Autobahnbrücke über den Main bei Hochheim. Jetzt wird sie heute Abend endlich wieder für den Verkehr freigegeben. FFH-Reporter Benjamin May.
6: Wie gewohnt auf 2 Fahrstreifen pro Richtung kommt ihr ab 22 Uhr wieder über die A671-Brücke. Gut natürlich auch für den morgigen Berufsverkehr. Aber das bleibt nur eine Woche so. Ab nächsten Sonntag ist dann nur noch ein Fahrstreifen von und nach Wiesbaden frei.
5: Da liegt gerade bei dem Stück ein technischer Fehler vor. Das holen wir dann nach. Die Feuerpause zwischen den USA und dem Iran ist längst Geschichte. Der wichtige Seehandel in der Straße von Hormuz wieder gestoppt. Die USA hat in der Nacht erneut den Iran angegriffen. Als Grund gab das US-Militär an, der Iran habe ein Containerschiff beschossen. FFH-Reporter David Riemer.
7: Ein Besatzungsmitglied wird vermisst. Das Schiff ist wegen eines Feuers und schwerer Schäden nicht mehr fahrbereit. Der Iran erklärte dagegen, Warnschüsse auf ein Schiff abgegeben zu haben, das die maritime Sicherheit gefährdet habe. Die Revolutionsgarden kündigten an, die Straße von Hormuz bis auf Weiteres zu schließen und mit weiteren Attacken zu reagieren, falls die USA erneut angreifen. Nach Angaben des Regionalkommandos ist es bereits die 3. Angriffswelle der USA gegen den Iran in dieser Woche. Eine Entspannung der Lage ist damit vorerst nicht in Sicht.
5: Dürfen hoch über Heidelberg bis zu 7 neue Windräder gebaut werden? Über das umstrittene Projekt gibt es heute in Heidelberg einen Bürgerentscheid. FFH-Reporter Marc Wilhelm.
8: Ein Teil der etwa 260 Meter hohen Windräder wäre auch von der Altstadt aus deutlich zu sehen. Naturschützer argumentieren, unter dem möglichen Bau des Windparks am sogenannten Lammerskopf leiden seltene Pflanzen und Tiere wie Wildkatzen und Fledermäuse. Die Heidelberger Stadtverwaltung hält dagegen, dass der Windpark Strom für etwa 40.000 Haushalte liefern könnte. Ein Ja beim Bürgerentscheid würde bedeuten, dass die Stadt Vorplanungen starten muss, um am Lammerskopf Windkraft grundsätzlich zu ermöglichen.
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5: Argentinien und Lionel Messi stehen im WM-Halbfinale. Der amtierende Weltmeister setzte sich gegen die Schweiz durch mit 3:1 nach Verlängerung. Zuvor gewann England mit 2:1 nach Verlängerung sein Viertelfinale gegen Norwegen. Jude Bellingham traf dabei doppelt. Im Halbfinale trifft nun am Dienstag Frankreich auf Spanien und am Mittwoch dann England auf Argentinien.
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9: Ist sonnig und sehr warm. Leander hat es ja schon gesagt, die nächste Hitzewelle steht bereit. Heute bekommen wir Temperaturen bis 34 Grad und die Nächte, das ist nicht so schön, werden langsam wärmer. Also wir erreichen schon diese tropische Grenze, 11 bis 20 Grad heute Nacht. Morgen dann 28 bis 35 Grad und es geht dann so 3 Tage weiter. Also man kann das sehr, sehr schnell abhaken. Montag, Dienstag, Mittwoch 28 bis 35 Grad, trocken und sehr sonnig. Hier ist der FFH-Verkehrsservice. Uns liegen keine Meldungen über Verkehrsstörungen vor. Ich wünsche euch eine gute Fahrt.
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9: Also ich glaube, ich muss unbedingt einmal nach Island reisen. Das habe ich mir beim Gespräch mit Handball-Nationaltrainer Alfred Gislason gedacht. Nicht nur wegen der beeindruckenden Natur, auch wegen der Menschen, zumindest so wie er sie beschreibt. Wie er die Mannschaft auf die Weltmeisterschaft in Deutschland vorbereiten will, nächsten Januar. Warum Arbeit immer Talent schlägt und wie er es geschafft hat, nach einem schweren Schicksalsschlag wieder aufzustehen. Darüber spricht er heute Vormittag hier bei uns bei Silvia am Sonntag.

0: Phil Collins bei Hitradio FFH. Schönen guten Morgen, hier ist Silvia am Sonntag. Bei der Fußballweltmeisterschaft ist Deutschland leider früh ausgeschieden. Dann setzen wir doch eigentlich einfach auf die WM im Handball im nächsten Jahr in Deutschland. Einer, der da eine wichtige Rolle spielen wird, ist der Trainer. Herzlich willkommen, Alfred Gislason.
1: Herzlichen Dank, freut mich sehr.
0: Er ist auch als Redner sehr gefragt und genau bei so einer Veranstaltung vor Führungskräften habe ich ihn getroffen. Und da geht es, wie bei ihm als Trainer auch, vor allem um Motivation und Führung.
1: Ja, auch um Vergleiche zwischen Profisport und Unternehmen. Was ist ähnlich, was kann man voneinander lernen und was teilweise was nicht geht, aber je mehr das wir uns damit beschäftigen, dann denke ich, da sind die Überschneidungen schon erstaunlich groß.
0: Ich könnte mir vorstellen, dass so diese Regeln oder die Ratschläge, die Sie geben, werden die immer gerne gehört? Oder sehen Sie dann manchmal auch Gesichter, die so ein bisschen Stirnrunzeln machen von denen?
1: Ja, das ist immer so, dass nicht alle sind mit allen Regeln. Also ich habe, die Vorgeschichte ist ganz kurz so, dass so die letzten Jahre, letztes Jahr bei mir, meine Zeit in Kiel, ich war ja 11 Jahre dort, kam ein Unternehmen, der Marketing für den Club schon 15 Jahre gemacht hat und hat mich gefragt, ihn würde interessieren, nach welchen Regeln ich arbeite, weil offensichtlich wäre das nicht so schlecht gelaufen bei mir als Trainer, die seit 97 in der Bundesliga und vorher die 6 Jahre in Island. Also nach welchen Regeln ich arbeite, was sind meine Arbeitsregeln, was sind die Prinzipien und ich muss ganz ehrlich zugeben, dass ich da erstmal geschluckt habe und musste fragen, ja, wie arbeite ich überhaupt? Und habe ihm auch um Zeit gebeten und dann bin ich da durchgegangen und so diese Regeln durchgehen, ja, das sind meine Prinzipien als Trainer und daraus sind halt mehr oder weniger 7 Regeln. Vielleicht gibt es dann schon eine kleinere Regel dazu, aber das ist wie ich arbeite und ehrlich gesagt, er hat es auch gemacht in seiner Firma, sagt er, diese Regeln jetzt verfolgt seit Jahren und läuft sehr gut damit.
0: Was ist die wichtigste Regel? Insgesamt sind 7 Regeln. Das war unglaublich interessant. Überhaupt die komplette Veranstaltung. Übrigens, den Unternehmer habe ich auch getroffen und tatsächlich hat das sehr gut funktioniert in seinem Unternehmen. Nationaltrainer, Handball-Nationaltrainer Alfred Gislason, heute zu Gast bei Silvia.

0: Ein Mann ohne Eitelkeit, ein Fels in der Brandung, eine unumstrittene Respektperson erfordert und fördert. Das sind Beschreibungen, die ich über Alfred Gislason gelesen habe, den Handball-Nationaltrainer. Und es war auch aus seiner eigenen Erfahrung, er wollte als Trainer es anders machen.
1: Erstmal habe ich nach meiner Erfahrung als Spieler, und ich hatte das Glück, in guten Clubs zu spielen und bei sehr guten Trainern auch zu arbeiten. Das war aber immer, also die gerade die Ostblock-Trainer, die waren schon, man dürfte ja gar keine Frage stellen, mehr oder weniger. Und da kam man irgendwie an der Breitseite an Beleidigung zurück, wenn man eine Frage gestellt hat. Auch wenn die in ihre Gebiete überragend waren. Aber ich muss sagen, ich habe immer gesagt, ich möchte nicht so sein, ich möchte ein bisschen anders gehen. Und wenn jemand mich was fragt, dann werde ich dann zugeben, wenn ich nicht sicher bin und nicht weiß. Und die Regel dahinter ist eigentlich, kenne deine Prozesse in deinem Team ganz genau. Und dann heißt dazu, und damals muss man dann den Spielern auch erklären können. Und am Anfang meiner Trainertätigkeit in Island habe ich so gut, wenn jemand mir was System angeht und so freigestellt, und ich mich ganz sicher, was er meint, da habe ich gesagt, gut, ich weiß nicht ganz genau, was du meinst, aber wir reden darüber morgen oder ich gehe da durch. Und so, mit dieser Arbeitsweise, denke ich, habe ich so die Lücken in meinem Wissen so nach und nach geschlossen. Und natürlich habe ich das Glück, später nach Magdeburg zu kommen. Da konnte ich mit wirklich einem Weltklasse-Wissenschaftler arbeiten und konnte da sehr, sehr viel lernen. Aber diese Herangehensweise macht einen immer besseren Trainer, sicherlich auch besseren Führungskraft. Die Spieler sind sehr intelligent. Wenn die merken, dass der Trainer nicht ganz genau weiß, worum es geht, dann, ja, die merken das. Ich selber habe 2 Jahre lang nicht in Island gespielt, nach einem Streit mit meinem Trainer, wo jeder wusste in der Halle, dass ich recht hatte, aber hat mich 2 Jahre gekostet in der Nationalmannschaft. Ich kam dann irgendwann mal später zurück.
0: Handball-Nationaltrainer Alfred Gislason hat in seiner Karriere als Spieler selber gemerkt, wie das ist, wenn Trainer einem nicht so erklären, was Sache ist oder auch nie einen Fehler zugeben. Das will er anders machen, auch zusammen mit seinen Spielern. Und da gab es ja diese eine Entscheidung mit der Auszeit. Das ist ganz interessant, was er dazu sagt. Hört ihr bei Silvia am Sonntag.

0: Es war der internationale Durchbruch für die schwedische Band Ace of Base. Dieser Song. So sein. Man hört die ersten Takte und ist sofort in den 90ern. Soundtrack für die 90er Jahre. Und wir hören den Hit von Ace of Base direkt nach dem Verkehrsservice.
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0: 4 Minuten vor 11:30. Achtung auf der A49, Kassel-Gießen. Zwischen Schwalmstadt und Neustadt. Da liegen unbekannte Gegenstände auf der Fahrbahn. Achtung auf der A49, Kassel-Gießen. Zwischen Stadt Allendorf und Stadt Allendorf-Süd. Da sind es Reifenteile auf der Fahrbahn. Bitte vorsichtig unterwegs sein. A5, Frankfurt-Kassel. Zwischen Nordwestkreuz Frankfurt und Bad Homburger Kreuz. 2 Kilometer stockender Verkehr an einer Baustelle. Und A7, Fulda-Würzburg. Zwischen Dreieck Fulda und Bad Brücken. Genau, Volkers. 2 Kilometer Stau an der Baustelle.
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0: 2027 kommt die Handball-Weltmeisterschaft nach Deutschland. Und wer könnte uns besser darauf einstimmen als der Mann, der die deutsche Nationalmannschaft dahin führen soll? Alfred Gislason, Bundestrainer und Isländer mit riesengroßem Herz für deutschen Handball. Wir haben es ja gerade schon gehört. Er hat selber gespielt und weiß aus eigener Erfahrung, Talent ist schön, reicht aber lange nicht.
1: Ja, ich habe Talent, aber ich habe auch extrem viel gewusst, dass ich daran arbeiten muss.
0: Fleiß.
1: Immer auf Fleiß und ohne Ende. Und ich habe wusste immer, dass ich da extra Schichten machen müsste, um dahin zu kommen, wo ich hin wollte.
0: Aber wie ist deine Erfahrung als Trainer, Spieler? Also ich meine, es gibt ja viele Spieler, das ist ja auch im Fußball auch so. Die haben wahnsinniges Talent, aber Talent alleine reicht
1: ja
0: nicht, oder?
1: Das ist eine sehr gute Sache, was du sagst da. Ich habe natürlich, wie gesagt, oft das Glück gehabt, bei sehr guten Clubs zu arbeiten. Und da hat man richtig gute Spieler. Aber man holt dann auch immer die größten Talente, um in Hinterhand die aufzubauen, wenn die Erfahrenen weggehen oder aufhören oder was auch immer. Also nimmt man vielleicht immer Spieler, dass man ein, zwei pro Jahr immer reinnimmt, die dann nachwachsen. Und ich habe das so oft erlebt, teilweise gleichaltrige Spieler so holen, aus verschiedenen Ländern. Beide natürlich, wenn man in so einem guten Club ist, haben beide sehr großes Talent. Und ich sage immer, letztendlich, Arbeit schlägt immer Talent.
0: Arbeit schlägt immer Talent. Diese WM wird was ganz Besonderes, sagt der Trainer. Ich meine, der muss es ja wissen, Alfred Gislason. Heute mein Gast bei Silvia am Sonntag, der Talk.

0: Hier ist Radio FFH am Sonntag, den 12. Juli. Heute ist Gartenfest in Friedewald. Das ist direkt an der Burgruine. Ich habe mir gerade die Bilder angeschaut. Das sieht so malerisch aus. Trommeln, tanzen, singen. Eine andere Möglichkeit beim Afrika-Festival in Wiesbaden. Auch leckere Gerichte kann man probieren und man kann auch kochen lernen.
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2: Ihr klettert erstmal 18 Meter in die Höhe. Und wenn ihr dann auf 2400 Quadratmetern noch ordentlich Platz nach links und rechts habt und eure Finger zu schwach sind, dann setzt ihr euch einfach gemütlich an die Bar. Ihr chillt, ihr unterhaltet euch und kühlt die wunden Hände an einem leckeren Drink. Die Kletterbar vereint nämlich Klettern und Bar. Und es gibt sogar einen abgetrennten Bereich für Kinder, sodass sich die Kleinen und die Profikletterer gar nicht erst in die Quere kommen. Eine Tageskarte kostet für die Geschichte 18 Euro für Erwachsene und 12,50 Euro für Kinder bis 11 Jahre. Equipment gibt es logischerweise auch vor Ort und die Preise habe ich euch nochmal verlinkt auf ffh.de. Heute von 9 bis 22 Uhr geöffnet in Offenbach.

0: Lange bevor Mark Wahlberg als Schauspieler und Model erfolgreich wurde, war er Rapper Marky Mark und hat mit Prince Ital Joe zusammen Musik gemacht. Hören wir im FFH-Mix zu Anfang der nächsten Stunde mit Ausdiss. 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
4: Hochheimer Mainbrücke wird wieder geöffnet. Zverev heute im Wimbledon-Finale und das Wetter Sonne, sehr trocken und heiß.
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4: Ich bin Leander Sattler, guten Tag. Für viele staugeplagte Pendler im Rhein-Main-Gebiet war das seit Monaten die nervigste Baustelle. Die Autobahnbrücke über den Main bei Hochheim. Jetzt wird sie heute Abend endlich wieder für den Verkehr freigegeben. FFH-Reporter Benjamin May.
5: Wie gewohnt auf 2 Fahrstreifen pro Richtung kommt ihr ab 22 Uhr wieder über die A671-Brücke. Gut natürlich auch für den morgigen Berufsverkehr, aber das bleibt nur eine Woche so. Ab nächsten Sonntag ist dann jeweils nur noch ein Fahrstreifen von und nach Wiesbaden frei, weil es wegen der noch ausstehenden Bauarbeiten nicht anders geht, sagt die Autobahn GmbH. Die Arbeiten, die sollen bis im Herbst laufen. Seit März ist die Brücke komplett dicht. Zehntausende Autos und Lkw fahren hier eigentlich täglich lang.
4: Die Bahn soll pünktlicher werden. Damit das gelingt, muss nicht nur das marode Schienennetz saniert werden, findet Bundesverkehrsminister Schnieder. Auch die bahninternen Abläufe müssten optimiert werden. FFH-Reporterin Tanja Wagner.
6: Wenn etwa die Zeit knapp wird, einen Zug zu reinigen, weil dieser Verspätung hatte, dann müsse auf die Schnelle der Personaleinsatz verstärkt werden, um ihn wieder pünktlich auf die Schiene zu schicken. Im Juni waren gerade mal noch die Hälfte der Fernzüge pünktlich. Und es sei illusorisch zu glauben, dass die Bahnwelt in 2 Jahren wieder in Ordnung sei, so Schnieder. Fortschritte werde es erst nach und nach geben.
4: Schon wieder ein Einbruch und Verwüstung bei den Brüder Grimm-Festspielen in Hanau. Zum zweiten Mal innerhalb weniger Tage haben Täter in einer Lagerhalle Bühnenteile und Requisiten beschädigt. Außerdem zündeten sie Pyrotechnik und beschmierten Wände mit Farbe. Er sei empört und fassungslos, teilte Hanaus Oberbürgermeister Kaminski mit. Er hoffe, dass es der Polizei gelingt, die Verbrecher schnell dingfest zu machen. Chancen auf den Fußball-WM-Titel hat Deutschland ja schon lange nicht mehr, aber im Wimbledon-Finale sind wir heute vertreten. Deutschlands bester Tennisspieler Alexander Zverev trifft in London um 17 Uhr auf den Weltranglisten-Ersten Jannik Sinner. FFH-Reporter Thomas Pleskin.
7: Mit einem Sieg wäre Zverev der erste deutsche Wimbledon-Champion seit Michael Stich 1991. Im Halbfinale hatte er sich souverän in 3 Sätzen gegen den Briten Arthur Ferry durchgesetzt. Jannik Sinner besiegte anschließend Novak Djokovic ebenfalls glatt in 3 Sätzen. Für Zverev wäre es nach seinem Triumph bei den French Open vor gut einem Monat bereits der 2. Grand-Slam-Titel in diesem Jahr. Allerdings spricht die jüngste Bilanz für Sinner. Die vergangenen 9 Duelle gegen den Südtiroler hatte Zverev allesamt verloren.
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0: ist sehr, sehr warm. Also wir kommen noch nicht an diese 40 Grad zum Glück heran. Heute 28 bis 35 Grad. Viel Sonne, es bleibt trocken. Kleine Quellwolken können so am Mittag, Nachmittag kommen. Und dann die nächsten 3 Tage, das ist ja schon dann die 3. Ferienwoche in Hessen. Es geht so schnell. Montag, Dienstag, Mittwoch bleibt es so 28 bis 35 Grad. Kein Regen, es bleibt trocken und sonnig. Hier ist der FFH-Verkehrsservice. Achtung, auf der A44 Kassel-Dortmund in der Auffahrt Warburg sind Tiere auf der Fahrbahn. Achtung, auf der B455 Stadtgebiet Wiesbaden zwischen der A66 Wiesbaden-Erbenheim und Wiesbaden-Erbenheim-Nord. Da sind Fahrradfahrer auf der Fahrbahn. A5 Frankfurt-Kassel zwischen Nordwestkreuz Frankfurt und Bad Homburger Kreuz. 4 Kilometer stockender Verkehr an einer Baustelle. Und die A7 Fulda-Würzburg zwischen Dreieck Fulda und Bad Brückenau-Volkers. 4 Kilometer Stau an der Baustelle.
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0: Schönen guten Morgen, schön, dass ihr dabei seid. Nicht jeder Vereinstrainer ist ja auch ein guter Bundestrainer, das ist im Fußball so und das gilt auch für den Handball. Aber Alfred Gislason Handball-Bundestrainer, der kann beides. Er macht uns auf alle Fälle Lust auf die Weltmeisterschaft im eigenen Land nächstes Jahr im Januar.

0: Hier ist Silvia am Sonntag mit Handball-Bundestrainer Alfred Gislason. Wahre Größe zeigt sich, wenn man Fehler eingestehen kann. Das ist ja nicht so leicht, oder? Sind wir mal ganz ehrlich, wenn wir mal in uns gehen. Aber Herr Gislason, ich muss sagen, das hat mich schon imponiert. Da beim Spiel gegen Serbien, da gab es ja diese berühmte Auszeitentscheidung von Ihnen. Die war nicht gut und Sie haben sofort gesagt, nicht lange danach, das war mein Fehler, das hat der Mannschaft geschadet.
1: Ich habe das immer auch so gearbeitet. Ich habe mich auch, glaube ich, immer vor die Mannschaft gestellt. Das haben meine ehemaligen Spieler oft zu mir gesagt im Nachhinein, dass sie das so sehr gut fand, dass ich intern ganz anders gesprochen habe teilweise als mit der Presse. Aber ich habe mir immer davor gestellt und natürlich diese Niederlage gegen Serbien, die ich auch mit diesem Buzzer und den Timeout schon geschadet habe, aber eigentlich haben wir das Spiel aus meiner Sicht zur Halbzeit verloren, weil wir viel zu siegesicher waren. Haben mit 4 geführt, aber letztendlich alle wussten, wir hätten mit 10 führen müssen und so die Stimmung war so, da gewinnen wir halt die zweite also mit 10. Und dann ging diese Nervosität los, wenn ein Vorsprung immer geschmolzen ist. Aber mit diesem Fehler am Ende mache ich natürlich, helfe ich der Mannschaft natürlich gar nicht. Aber ich habe es auch öfter an solche Sachen an mich genommen, nicht so ganz krasse, aber letztendlich die Spieler wissen, worum es geht. Und wenn ein Trainer den einfach schon die Arbeitsweise hat und schiebt nicht in die Schulter auf irgendeinen anderen oder was, dann haben die auch viel mehr Vertrauen zu ihrem Trainer. Und letztendlich diese Böscher-Geschichte dann in Viertelfinale gegen den Franzosen, worum es geht, welche beiden Mannschaften kommt in Halbfinale, dann nehme ich wieder so eine Auszeit in ganz kritische Phase, wo der Ball unterwegs ist zum Kreisläufer. Man muss halt seine Intuition folgen, deine Einschätzung der Situation. Also habe ich da nichts zu verlieren. Ich muss mir selbst vertrauen und habe auch Selbstvertrauen, das zu machen und lag da richtig und war schon witzig. Ich habe mich schlapp gelacht, aber die Spieler auch, weil auch Juri Knorr hat dann später zu mir gesagt, mal diesen Timeout gegen Frankreich, dann musst du gewinnen.
0: Als Trainer habe ich mich immer vor meine Spieler gestellt, sagt Handball-Bundestrainer Alfred Gislason bei Silvia am Sonntag. Und ich könnte mir vorstellen, ich bin mir sicher, das wird er genauso machen bei der Weltmeisterschaft nächstes Jahr 2027 im Januar im eigenen Land.

0: mit Handballnationaltrainer Alfred Gislason. Und man muss ja schon sagen, also es ist ja richtiges Handballfieber in Deutschland gewesen und wahnsinnige Marktanteile. Einmal beim Spiel gegen Kroatien 40% Marktanteil bei der ARD. Und also ich bin auch eingestiegen, Herr Gislason, und ich habe mich dann gewundert, das ist ja so ein schnelles, interessantes Spiel, da fallen so viele Tore. Dagegen kommt einem dann der Fußball total langsam vor.
1: Ja, das geht mir auch so. Es ist auch, passiert natürlich viel mehr. Ich glaube, alle Handballer lieben auch Fußball. Und, aber wir wissen auch, dass Fußball ist auf Platz 1 bis 10 bei den Mannschaftssportarten in Deutschland und ist natürlich ein Weltsport. Und in Handball ist, glaube ich, auf Platz 2 mittlerweile. Und wenn man halt ein Spiel nach dem anderen irgendwie 13 Millionen Zuschauer hat, ist ja schon großartig und Deutschland ist einzigartig. Die Hallen sind groß und immer voll und das ist, ja, ich liebe diesen Sport natürlich und ich habe versucht mal aufzuhören und da habe ich gemerkt, das ging mir gar nicht und das im Nachhinein muss ich sagen, was mir, weil viele sagen, ja, der Druck. Und das war gerade das, was mir am meisten gefehlt hat.
0: Seit 2020 ist er ja Trainer der deutschen Handballnationalmannschaft. Und da hat sich, das hat sich natürlich auch im Laufe der Zeit verändert.
1: Die Arbeit ist auch ein bisschen anders jetzt als vor 6 Jahren, wo ich angefangen habe, muss ich sagen. Da muss, wenn man Trainer eine neue Mannschaft aufbauen muss, dann ist man auch in der Führungsstil, glaube ich, muss man ein bisschen härter sein oder strenger sein. Aber letztendlich nach 6 Jahren habe ich immer noch eine sehr junge Mannschaft, aber trotzdem, die sind schon 4 Jahre fast alle zusammen. Und auch wenn die jung sind. Und dann kann ich die Zügel auch leichter weggeben. Weil die dürfen auch vieles dann halt in Hitze des Moments entscheiden. Dann muss ich mich auf die verlassen und dann machen die einen Fehler. Dann stehe ich da gnadenlos hinter.
0: Ein Trainer mit einer klaren Vision, Handballtrainer Alfred Gislason. Ich glaube, wir können uns freuen auf die Weltmeisterschaft im eigenen Land nächstes Jahr.
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0: Ich habe ein großes Herz für Country-Music und bin auch immer die, die bei Karaoke oder so ganz lauthals mitgrölt bei Country Road. Und deshalb mag ich Dasha. Sie bedient sich bei ihrer Musik ja auch von mit Country-Elementen und wir hören Dasha mit Austin hier bei FFH im FFH-Mix direkt nach dem Verkehrsservice.
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0: Und 4:05 A5 Frankfurt-Kassel zwischen Nordwestkreuz Frankfurt und Bad Homburger Kreuz. 4 Kilometer stockender Verkehr an einer Baustelle. A7 Fulda-Würzburg zwischen Dreieck Fulda und Bad Brückenau-Volkers. 4 Kilometer Stau an der Baustelle.
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0: Wham bei Hitradio FFH. Handball ist mein Leben, so könnte die Biografie von Alfred Gislason heißen. Obwohl, man muss da sagen, er eigentlich studierter Historiker ist.
1: Ich liebe zwar Geschichte und habe sehr viel Interesse daran, aber ich kam mit in U21-Nationalmannschaft als Erster aus dem Norden überhaupt. Ich wurde nie einer aus dem Norden gewählt, ich komme aus Akureyri, Nordisland. Und ein Jahr später waren 3 Leute aus dieser Mannschaft recht in die A-Nationalmannschaft und ich war einer von denen. Und dann ging ich aus Norden zu studieren nach Reykjavik. Meine Frau wusste ganz genau, dass ich Lärm studieren wollte und ich habe gar keine Ahnung, was ich studieren wollte. Ich wollte eigentlich Architekt werden, aber dann hieß es auch, dann musst du 8 Jahre in den Ausland gehen und kannst du Handball vergessen. Und letztendlich habe ich mich für Handball entschieden und habe Geschichte studiert und finde das auch immer noch schön. Aber dann komme ich nach Deutschland sehr früh und mit 23 und seitdem ist es so, dass Handball mein Leben ist und ist auch meine Leidenschaft. Ich habe auch sehr früh angefangen zu studieren, was machen die Russen, was machen die Jugoslawen, wer wie Schweden, was sind die Unterschiede. Auch als Spieler habe ich das angefangen zu studieren.
2: Aber Geschichte ist ja auch, ist ja auch unglaublich interessant und vielleicht kann man es sogar ein bisschen kombinieren, oder?
1: Also das wird kaum einer glauben, aber das ist tatsächlich so. Ich habe bei einigen wichtigen Spielen, ich kann mir an ein Spiel wo ich in Magdeburg Trainer war, habe ich 2 Russen und 3 Franzosen und einen Isländer und die andere waren Deutsche und wir spielen in Dudenhofen. Da habe ich verglichen der Taktik von dem alten Fritz verglichen mit der schnellen Mitte und Gegenstoß. Und nach dem Spiel kam einer, der Mittelmann, der Russe, zu mir und sagte, das war die interessanteste Vorbereitung, die ich jemals miterlebt habe.
0: So schön. Klingt auf alle Fälle nach spannenden Ansagen in der Kabine von Nationalhandballtrainer Alfred Gislason.

Achtung, ein Falschfahrer auf der A3 Köln-Würzburg. Falschfahrer auf der A3 Köln-Würzburg zwischen Frankfurt Flughafen und Offenbacher Kreuz kommt euch ein Falschfahrer entgegen. Bitte fahrt äußerst rechts, überholt nicht. Ich wiederhole es lieber nochmal. Zwischen Frankfurt Flughafen und Offenbacher Kreuz kommt euch ein Falschfahrer entgegen auf der A3 Köln-Würzburg. Bitte fahrt äußerst rechts und überholt nicht.

0: 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Das ist die berühmteste Textzeile dieses berühmten 80er-Songs. Zum Glück spricht sie nur im Schlaf von ihrem Liebsten. Und sie ist endlich verheiratet und auch eine Traumhochzeit geht mal zu Ende. Auch die von Taylor Swift. Zusammen mit ihrem Mann Travis Kelce ist sie in den Flitterwochen und es heißt, sie macht Inselhüpfen in Griechenland. Also es kann durchaus sein, dass man die beiden auf der Fähre trifft.
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10: So viele Badetote wie seit Jahren nicht. Wieder Angriffe zwischen USA und Iran. Das Wetter, die nächste Hitzewelle nimmt Fahrt auf.
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10: Ich bin Leander Sattler. Guten Tag. Im superheißen Juni sind so viele Menschen ertrunken wie seit 23 Jahren nicht. Bundesweit zählte die Deutsche Lebensrettungsgesellschaft 99 Badetote. In Hessen waren es 6, damit 2 mehr als im Juni vergangenes Jahr. FFH-Reporter Jonas Mikulajczak.
11: 90% der Badetoten im Juni waren Männer, die meisten davon nicht älter als 30 Jahre. Laut DLRG überschätzen junge Männer oft ihre eigenen Fähigkeiten und bringen sich selbst in Gefahr. Häufig sind es unerwartete Strömungen, Temperaturunterschiede, schlechte Schwimmfähigkeiten und Sprünge in zu flache Gewässer, die zum Ertrinken führen. Die DLRG rät deshalb dringend, im besten Fall nicht allein schwimmen gehen, beim Baden auf Alkohol und andere Drogen verzichten und bitte nur bewachte Badestellen nutzen.
10: Die USA haben in der Nacht erneut den Iran angegriffen. Dies sei eine Reaktion darauf, dass der Iran ein Containerschiff in der Straße von Hormuz beschossen habe. Der Iran erklärte die wichtige Seestraße bis auf Weiteres für geschlossen. Gleichzeitig feuerte der Iran Raketen und Drohnen auf die mit den USA verbündeten Golfstaaten ab. Kaputte oder verschollene Pakete. Die Zahl der Beschwerden über Postdienstleister hat im ersten Halbjahr ein neues Rekordhoch erreicht. Die Bundesnetzagentur erhielt über 35.700 Beschwerden. Im Jahr zuvor waren es rund 23.000. Die Deutsche Post hält die Zahlen für aufgebläht, denn ein neues Meldeportal habe die Hemmschwelle für Verbraucher, sich zu beschweren, gesenkt. Der angekündigte Wechsel von Ex-Vizekanzler Habeck in die freie Wirtschaft stößt auf Kritik. Der Schritt könne dem Politikvertrauen schaden, teilte der Verein Lobby Control mit. Denn der frühere grüne Wirtschaftsminister zieht es zu einem Unternehmen, dessen Teilhaber im Geschäft mit Wärmepumpen engagiert ist. Es stehe nun die Frage im Raum, ob Habeck sich womöglich nicht nur aus politischer Überzeugung für die Förderung von Wärmepumpen eingesetzt haben könnte, so Lobby Control.
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10: Bei der WM steht seit dem frühen Morgen auch das zweite Halbfinale fest. England trifft am Mittwoch auf Argentinien. Die Engländer setzten sich gegen Norwegen mit 2:1 nach Verlängerung durch und Titelverteidiger Argentinien gewann mit 3:1 nach Verlängerung gegen die Schweiz. FFH-Reporter Uli Reitinger.
12: Der Pokal fürs dämlichste Ausscheiden aus dieser WM geht an die Schweiz. Das Team hatte gerade zum 1:1 Ausgleich getroffen und war drauf und dran, die Sensation zu schaffen. Da hebt Breel Embolo in der 72. Minute ab. Eine klare Schwalbe und die absolut korrekte gelb-rote Karte. Die Vorentscheidung für insgesamt schwache Argentinier. Sie werden es schwer haben gegen England. Mit seinem zweiten Doppelpack in Folge schießt Jude Bellingham die Three Lions gegen Norwegen eine Runde weiter.
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0: Viel Sonne, sehr warm, aber ich bin schon dankbar. Also wenn da die 4 nicht da steht, damit kann ich leben. Also 28 bis 34 Grad. Noch ein wirklich schöner Sommertag mitten in den Sommerferien in Hessen. Die Nächte allerdings werden schon etwas zu warm, 11 bis 20 Grad. Heute zum ersten Mal wieder erreichen wir die 20 Grad. Die letzten Nächte waren ja eigentlich angenehm kühl. Und über die nächsten Nächte weiß ich noch gar nicht, wie warm die werden. Aber die Temperaturen am Tage um die 35 Grad. Alles so Montag, Dienstag, Mittwoch, 28 bis 35 Grad. Hier ist der FFH-Verkehrsservice. Achtung auf der A3 Köln-Frankfurt. Zwischen Wiesbadener Kreuz und Raunheim eine ungesicherte Unfallstelle auf der linken Spur. A3 Frankfurt-Köln zwischen Raunheim und Wiesbadener Kreuz 3 Kilometer Stau. Achtung auf der A3 Köln-Frankfurt zwischen Niedernhausen und Wiesbadener Kreuz. Eine ungesicherte Unfallstelle auf der linken Spur. Bitte fahrt vorsichtig. A5 Frankfurt-Kassel zwischen Nordwestkreuz Frankfurt und Bad Homburger Kreuz 5 Kilometer stockender Verkehr an einer Baustelle. Und die A7 Fulda-Würzburg zwischen Dreieck-Fulda und Bad Brückenau-Volkers 5 Kilometer Stau an der Baustelle.
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0: Einen schönen Mittag, schön, dass ihr bei uns seid. Warum ist Island ein so beliebtes Reiseziel? Also ich höre das immer wieder von Kollegen, von Freunden, die wollen unbedingt nach Island, waren schon mal in Island. Es ist eine Frage, die ich dem Isländer Alfred Gislason gestellt habe. Der Handball-Nationaltrainer ist ja heute mein Gast bei Silvia am Sonntag.

0: Weltmeisterschaft sind wir leider sehr früh ausgeschieden. Setzen wir doch einfach auf die Handball-Weltmeisterschaft und dann auch noch im eigenen Land im Januar 2027. Das geht ja ganz schnell rum. Alfred Gislason, Trainer, ist ja heute Gast bei Silvia am Sonntag. Es ist ja auch nicht immer so einfach, wenn wir überlegen, wir haben das ja alle verfolgt. Da gibt es zum Beispiel den Torwart Andreas Wolf, sehr erfahren. Und es gibt aber auch den jüngeren, auch sehr guten Torwart, David Späth. Also das sind ja keine einfachen Entscheidungen, wen man dann fürs Spiel aufstellt.
1: Nein, ist es nicht. Aber ich glaube, die Spieler wissen ganz genau, dass alle meine Entscheidungen sind für die Mannschaft. Mhm. Und natürlich will jeder, alle Nationalspieler sind überragende Spieler. Und alle wollen mehr spielen. Alle spielen viel mehr in ihren Clubs. Ja. Aber ich gehe nach dem, was wer bringt für die Mannschaft. Dann geht nicht nur um Angriff, da geht es um Abwehr, geht um viele Sachen. Das kann ich den allen statistisch zeigen. Wenn einer fragt, kommt zu mir und sagt, warum spielt der mehr als ich? Erklär mir das, dann kann ich dem das erklären. Aber ich sage denen auch, zum Beispiel ein Golla ist ein überragender Spieler. Der ist auch nicht alt, aber der ist einer aus meiner Sicht wahrscheinlich der beste Kreisläufer der Welt, weil er hinten wie vorne, der kann halt alles. Egal wo, ist er gut. Und er will auch immer spielen. Aber dahinter haben wir haben in Deutschland so viele gute Kreisläufer. Also dahinter kommt Fischer und Kohlbacher und beide sind überragende Spieler. Und ich natürlich sage ich auch, denn okay, ihr müsst Golla kann nicht immer spielen, also müsst ihr Gas geben, dass er nicht immer spielen muss, aber bei der gleichen Qualität. Also, und das war unser Problem vor 2 Jahren, wo wir eine WM hatten und einige Positionen hatten wir gar keinen Ersatz. Also für die Abwehr besonders mit Golla und Köster, die mussten immer spielen. Und heute sind andere Spieler da reingekommen und also kann ich endlich mal so ziemlich gut rotieren, ohne dass die Qualität nachlässt.
0: In der Fußball-Nationalmannschaft haben wir den Trainer gewechselt. Also es ist ja noch nicht alles entschieden, aber von Nagelsmann zu Klopp. Und im Handball setzen wir auf Bewährtes, auf Bundestrainer Alfred Gislason, Gast bei Silvia am Sonntag heute.

0: Wenn es einen Dance-Titel gibt, der auf den 2000er-Partys Pflicht war, dann dieser hier. Ich liebe diesen Rhythmus und bei mir funktioniert er auch noch 2026. Die Disco Boys mit For You, also speziell für euch in der nächsten halben Stunde.
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0: Wir haben 4 Minuten vor 12:30 A3 Frankfurt-Köln zwischen Raunheim und Wiesbadener Kreuz. 3 Kilometer Stau in beiden Richtungen. Grund ist ein Unfall in der Baustelle. Fahrt bitte vorsichtig. A5 Frankfurt-Kassel zwischen Nordwestkreuz Frankfurt und Bad Homburger Kreuz. 4 Kilometer stockender Verkehr an einer Baustelle. Und ich habe noch die A7 als Meldung Fulda-Würzburg zwischen Dreieck Fulda und Bad Brückenau-Volkers. 7 Kilometer Stau an der Baustelle.
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0: Sind ja noch mittendrin in der Fußball-Weltmeisterschaft, aber ich finde, man kann schon einen kleinen Blick wagen nächstes Jahr hier bei uns, weil da haben wir eine Weltmeisterschaft im eigenen Land, und zwar die Handball-Weltmeisterschaft. Alfred Gislason, Trainer der Nationalmannschaft, ist heute Gast bei Silvia am Sonntag, und er ist ja gebürtiger Isländer, und er hat mir, also ich fand es sehr spannend, was er über Island gesagt hat.
1: Ich glaube, die Isländer sind genetisch Teamplayer.
0: Wegen des Überlebens?
1: Weil, ja. Wir haben 1200 Jahre auf einer unbewohnbaren Insel überlebt. Und das ging nur in Zusammenarbeit, in Teamarbeit. Und oft sehr schnell. Ich glaube, die Isländer sind sehr kreativ und sehr impulsiv. Und treffen sehr schnell eine Entscheidung. Das ist nicht schnell die Entscheidung. Das ist nicht immer günstig, aber das machen die. Und ich glaube auch, weil man musste zusammenarbeiten, um zu überleben, diesen ganz langen, rauen Winter. Und man musste auch gerade in dieser rauen Natur und bei vielen Naturkatastrophen musste man sich schnell entscheiden. Und wer sich sagt, nee, wir müssen darüber reden, die haben halt nicht überlebt.
0: Aber im Grunde könnte man dann sagen, wenn man die genetische Teamplayer, dann sind sie ja im Grunde auch genetische Handballspieler.
1: Ja, ich glaube, auch deswegen kommen die Isländer super klar in allen Ländern. Die integrieren sich sehr schnell, die lernen sehr schnell die Sprache. Mhm. Die sind aus meiner Sicht sehr fleißig und eigentlich alle junge Handballspieler in den Clubs in Island, die haben den Traum, nach Deutschland zu kommen und die Bundesliga sich zu beweisen. Und das ist so der Traum einfach von den allen, würde ich sagen. Aber die sind auch bereit, extrem viel auf sich zu nehmen oder viel zu arbeiten und trainieren, um das zu schaffen.
0: Alfred Gislason, Nationaltrainer der Handballnationalmannschaft, über die Isländer. Also ein großes Kompliment an alle Isländer.

0: Hier ist Radio FFH. Nach den großen Turnieren der deutschen Handballnationalmannschaft ist die Begeisterung für den Sport Handball auch bei uns deutlich gestiegen. Also viele haben sich auch angemeldet für Handball. Aber es könnte noch viel besser sein, sagt der Trainer Alfred Gislason.
1: Wenn Deutschland, die deutschen Clubs die Bedingungen haben würden, alle, wie die isländische Club haben, dann wäre Deutschland wahrscheinlich unschlagbar in Handball.
0: Wirklich?
1: Das ist unglaublich. Also mein Enkel oder meine Enkeln, die trainieren alle Handball da oben. Und die haben 5-mal die Woche Training. Und dann, die gehen von der Schule direkt über die Straße, sind in der Halle. Wenn das Training erst in einer Stunde losgeht, dann sind da halt 50 Jungs, die spielen da Handball auf 2 Toren oder auf 4 Toren und haben dann tierisch Spaß. Und keiner beschwert sich darüber. In Deutschland hast du, wenn du nicht in diesen großen Clubs, wo wirklich gut gearbeitet wird, sondern in einem Land, dann hast du Glück, wenn du 2-mal Training Woche hast, hast du wirklich sehr Glück, dass du überhaupt einen Trainer hast.
0: Genau.
1: Und du kommst erst in die Halle, wenn der Hallenwart sagt, jetzt ist die Zeit, kannst du reinkommen. Ja. Weil ihr macht Krach, ihr macht Dreck, ihr seid nicht versichert. Mhm. Und das interessiert in Island auch keinen. Die können dann extra Trainingseinheiten dann machen und spielen. Und
0: die können alle, alleine spielen.
1: Wenn die Halle, ja genau, wenn die Halle leer ist, gerade da. Ja. Aber die Bedingungen sind großartig und das ist auch der Grund für die Dänen. Die haben auch eine fantastische Möglichkeiten da, wie andere Skandinavier.
0: Herr Gislason, also es ist immer so schwer mit Titeln irgendwie zu jonglieren, deshalb werde ich mir das sparen. Aber ich bin mir sicher, ihr werdet bei der Weltmeisterschaft, bei der Handball-Weltmeisterschaft im eigenen Land nächsten Januar, ihr werdet alles geben.
1: Ja, das werden wir machen, ganz sicher. Man kann das versuchen zu planen, aber man weiß ja nicht, was dabei rauskommt. Man muss halt gut sein.

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6: VW-Chef will offenbar Werke erhalten. Fast 100 Badetote im Juni. Das Wetter, Sonne, sehr trocken und heiß.
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6: Ich bin Leander Sattler, guten Tag. Weitere Zehntausende Stellen streichen und mehrere Werke schließen. Volkswagen-Chef Blume versucht nach den jüngsten Medienberichten jetzt ein bisschen Hoffnung zu verbreiten. Es gebe intelligentere Lösungen als Werke schließen, sagte er der Bild am Sonntag. FFH-Reporterin Tanja Wagner.
7: Blume beruft sich auf ein laufendes Sparprogramm bei VW. Allein dadurch hätten die Fabrikkosten um durchschnittlich 20% verbessert werden können. Allerdings war der VW-Chef berichten zufolge gerade im Aufsichtsrat mit einem weiteren Sparprogramm gescheitert. Der Betriebsrat hatte Blume bis Freitag ein Ultimatum gestellt. Er sollte der Belegschaft reinen Wein über die Pläne einschenken, die bisher nur aus den Medien bekannt sind. Angeblich sollen mehr als 100.000 Stellen gestrichen und die Werke in Hannover, Emden, Zwickau sowie Audi in Neckarsulm geschlossen werden.
6: Beim Baden in Deutschland, Seen und Flüssen sind im Juni 99 Menschen ums Leben gekommen. Das sind so viele wie seit 23 Jahren nicht mehr, teilte die Deutsche Lebensrettungsgesellschaft mit. In Hessen gab es 6 Badetote. FFH-Reporter Jan Mikulajczak, die DLRG betont, wie tückisch Seen und Flüsse sein können. Worauf sollte ich achten?
8: Gerade wenn es heiß ist, muss man aufpassen. Also auf gar keinen Fall überhitzt ins Wasser springen, sondern sich vorher schrittweise abkühlen. Also zum Beispiel einfach die Arme vorher ins Wasser halten. Man sollte zudem auch nur dort baden, wo es erlaubt oder bewacht ist. Abseits kann es nämlich oft plötzliche und lebensgefährliche Strömungen und Temperaturunterschiede geben. Die DLRG appelliert außerdem vor allem an Jungs und Männer, sie sollen ihre Fähigkeiten realistisch einschätzen und auf riskante Aktionen verzichten.
6: Die ChatGPT-Firma OpenAI soll Firmengeheimnis von Apple geklaut haben. Das wirft Apple in einer neuen Klage vor. Demnach hat OpenAI ranghohe Apple-Mitarbeiter abgeworben. Die sollen dann weitere Apple-Kollegen angelockt haben mit der Aufforderung, sie sollten zu Jobinterviews interne Apple-Bauteile mitbringen. OpenAI weist die Vorwürfe zurück. Dürfen hoch über Heidelberg bis zu 7 neue Windräder gebaut werden? Über das umstrittene Projekt gibt es heute in Heidelberg einen Bürgerentscheid. FFH-Reporter Marc Wilhelm.
9: Ein Teil der etwa 260 Meter hohen Windräder wäre auch von der Altstadt aus deutlich zu sehen. Naturschützer argumentieren, unter dem möglichen Bau des Windparks am sogenannten Lammerskopf leiden seltene Pflanzen und Tiere wie Wildkatzen und Fledermäuse. Die Heidelberger Stadtverwaltung hält dagegen, dass der Windpark Strom für etwa 40.000 Haushalte liefern könnte. Ein Ja beim Bürgerentscheid würde bedeuten, dass die Stadt Vorplanungen starten muss, um am Lammerskopf Windkraft grundsätzlich zu ermöglichen.
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10: ist heiß. Also noch nicht so heiß wie damals, als wir diese 40-Grad-Welle hatten. Aber schon ziemlich warm. 28 bis 35 Grad heute. Fast klarer Himmel, so ein paar Quellwolken. Die sehen aber sehr schön aus, den heute am Himmel zu sehen. Und auch die nächsten 3 Tage. Also wir müssen uns nicht großartig umstellen. Das Wetter bleibt einfach sonnig und heiß. Warm. kann mich nicht so richtig entscheiden zwischen heiß und warm. Achtung auf der A3 Köln-Frankfurt. Zwischen Wiesbadener Kreuz und Raunheim, da liegen Reifenteile auf der Fahrbahn. Achtung auf der A3 Frankfurt-Würzburg. Zwischen Aschaffenburg-West und Aschaffenburg-Ost, da liegt eine Holzkiste auf der Fahrbahn. Flohmarkt heute wieder mal auf Hessenstraßen. Achtung auf der A66 Wiesbaden-Frankfurt in der Abfahrt Frankfurt-Ludwig-Landmannstraße. Da steht ein defektes Auto. A3 Frankfurt-Köln zwischen Raunheim und Wiesbadener Kreuz. 3 Kilometer stockender Verkehr in beiden Richtungen. A5 Frankfurt-Kassel zwischen Nordwestkreuz Frankfurt und Bad Homburger Kreuz. 4 Kilometer stockender Verkehr an einer Baustelle. Und eine Meldung habe ich noch. Die A7 Fulda-Würzburg zwischen Dreieck Fulda und Bad Brückenau-Volkers. 7 Kilometer Stau an einer Baustelle.
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10: Eros Ramazzotti, wir hören ihn gleich, hat seine Tochter am 1. Juli Wochenende zum Altar geführt. Und er war so, also es gibt Bilder davon, sehr gerührt und sehr stolz. Kurz davor haben die beiden auch noch in Turin ein gemeinsames Lied gesungen, Aurora, was er ja für sie geschrieben hat. Wir hören jetzt von Eros Più Bella Cosa bei FFH.

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1: Also ich glaube, die Chancen von Alexander sind heute wirklich 50-50, muss man sagen. Yannick Sinner ist vielleicht ein ganz kleines bisschen der Favorit aufgrund seiner mehr gewonnenen Grand-Slam-Titel und auch seiner besseren Erfahrung hier in Wimbledon. Aber also, wenn der Aufschlag von Alexander kommt und er auch in den langen Rallyes die Punkte gewinnen kann, bin ich mir sicher, dass er eine sehr gute Chance hat, dieses Match heute zu gewinnen.
2: Michael Stich zum legendären Tennisspiel. Ich nehme es einfach mal legendär vorweg, weil es treffen die zwei besten Tennisspieler aktuell der Welt heute aufeinander. Alexander Zverev und Jannik Sinner. Und Andrea Petkovic hat nochmal im Interview mit Amazon Prime betont, dass man die Bedeutung dieses Finales gar nicht überbewerten kann.
3: Das bedeutet viel für den deutschen Tennissport, dass ein Mann jetzt endlich wieder im Finale steht, seit 95, seit Boris Becker. Ich glaube, Angie Kerber hat ihren Teil schon geleistet, um das deutsche Tennis auf die große Bühne, auf die große Weltbühne zu bringen. Jetzt ist es umso schöner, dass auch Alexander Zverev daran seinen großen Teil hat.
2: Er selbst, Alexander Zverev, bleibt sehr verhalten.
4: Ich möchte meinen Job machen und dafür muss ich halt für mich komplett in meiner Ruhe sein. Ich muss bei mir bleiben, ich muss unter meinen Leuten sein und die Außenwelt muss abgeschaltet werden und das mache ich auch so.
2: Mein Handy ist bei Grand Slam Turnieren schon seit Jahren ausgeschaltet. Seit 2 Wochen ist es ausgeschaltet, das hat er auch noch im Interview gesagt. Das heißt, er hat auch keinen Kontakt zu seiner Freundin Sofia Tomalla. Darüber meint er, wir überleben auch 2 Wochen ohne einander. Wir haben eine sehr stabile Beziehung. Also wir freuen uns auf dieses Spiel. 17 Uhr geht's los, beginnt das Match mit dem ersten Aufschlag und alles weitere. Wie das Match dann ausgeht, das erfahrt ihr

0: 1987 erschien der Song zum ersten Mal. Da war er noch interpretiert von Starship, Nothing's Gonna Stop Us Now. Aber die Pop-Ikone Samantha Fox hat ihn auch gecovert. Und wir haben uns entschieden, wir spielen euch diesen Song direkt nach dem Verkehrsservice.
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0: Wir haben 3:01. Achtung, auf der A3 Frankfurt-Würzburg zwischen Stockstadt und Aschaffenburg-West, da steht ein defektes Auto auf der mittleren Spur. Achtung, auf der A5 Darmstadt-Frankfurt zwischen Langenmöhrfelden und Zeppelinheim liegen Fahrzeugteile auf der Fahrbahn in beiden Richtungen. A5 Frankfurt-Kassel zwischen Nordwestkreuz Frankfurt und Bad Homburger Kreuz, 4 Kilometer stockender Verkehr. A5 Frankfurt-Kassel zwischen Grünberg und Umtal-Dreieck, streckenweise stockender Verkehr in beiden Richtungen. Und die A7 Fulda-Würzburg zwischen Dreieck Fulda und Bad Brückenau-Volkers, 7 Kilometer Stau an der Baustelle.
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0: die gerade in den Flitterwochen ist. Und es könnte sein, dass sie in Griechenland Inselhüpfen macht. Da ist es auch ganz schön heiß, bei uns auch. Mehrere Tage um die 35 Grad, vielleicht sogar mehr, liegen vor uns. Für die Pflanzen oder im Garten oder auf der Terrasse ist es eine Herausforderung. Wie gut, dass wir FFH-Reporterin Diana Kramer haben, unsere Pflanzenexpertin. Diana, den meisten Pflanzen sieht man irgendwie an, dass sie dringend Wasser brauchen. Also die hängen so durch. Ist es dann eigentlich schon zu spät?
1: Nein, verloren ist da noch nichts. Zumindest dann nicht, wenn dieser Zustand nicht dauerhaft anhält. Denn, das überrascht vielleicht, schlaffe Blätter sind nicht immer ein Anzeichen für Wassermangel. Bei großer Hitze und Dauersonne lassen viele Pflanzen die Blätter hängen, um die Verdunstung zu verringern. Also hier nicht direkt Wasser drauf, sondern erstmal prüfen, ob die Erde tatsächlich trocken ist. Wenn da noch Feuchtigkeit ist, frühestens am Abend gießen oder am nächsten Morgen, also am besten immer dann, wenn es etwas kühler ist.
0: Wir sind ja im Moment hier in Hessen mitten noch in den Sommerferien oder auch wenn man nur so 2-3 Tage mal wegfährt. Kann man da vorsorgen mit den Pflanzen?
1: Kann man und sollte man auch. Kästen auf dem Balkon zum Beispiel kann man einfach aus der prallen Sonne nehmen und Gewächshäuser kann man zum Beispiel gut beschatten. Dafür einfach große Stoffbahnen oder ein Sonnensegel drüber spannen. Wer junge Pflanzen im Hochbeet oder in Kästen hat, sollte die auf jeden Fall schützen. Die sind nämlich besonders empfindlich für Hitzeschäden. Die zarten Blätter können einfach schnell verbrennen.
0: Dankeschön, Diana. Dann hoffen wir, dass wir und die Pflanzen gut durch die Hitze kommen.

wie die Elferin immer sagt. Eagle Eye Cherry bei uns Silver Verfahren Mix mit Safe Tonight. Eine wichtige Verkehrsmeldung kommt gerade rein. Achtung bitte auf der A5 Darmstadt in Richtung Frankfurt zwischen dem Frankfurter Kreuz und Frankfurt Niederrad. Da liegt ein Kennzeichen auf der Fahrbahn. Bitte fahrt ihr deshalb besonders vorsichtig.

0: Wir machen uns an diesem Sonntagnachmittag das Leben schön. Sagt Fastboy auch. Die Frankfurter Jungs singen uns vom schönen Leben Beautiful Life gleich bei uns im Mix. Und zurück ins Jahr 2001 machen wir uns mal. Was hat denn da schon wieder so lang gedauert? Das macht die Emma Banden. What took you so long? Never for greatest hit aus dem Jahr 2001. Hört er bei uns noch vor zwei.
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2: So viele Badetote wie seit Jahren nicht. Frankfurter Feuerwehr rettet lebende Fische auf der A3. Und das Wetter? Sonnig, trocken und heiß.
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2: Ich bin Ute Röpker. Guten Tag. Im superheißen Juni sind so viele Menschen ertrunken wie seit 23 Jahren nicht. Bundesweit zählte die Deutsche Lebensrettungsgesellschaft 99 Badetote. In Hessen waren es 6. Das sind 2 mehr als im Juni vergangenen Jahres. FFH-Reporter Jonas Mikolajczyk.
3: Gerade wenn es heiß ist, muss man aufpassen. Also auf gar keinen Fall überhitzt ins Wasser springen, sondern sich vorher schrittweise abkühlen. Also zum Beispiel einfach die Arme vorher ins Wasser halten. Man sollte zudem auch nur dort baden, wo es erlaubt oder bewacht ist. Abseits kann es nämlich oft plötzliche und lebensgefährliche Strömungen und Temperaturunterschiede geben. Die DLRG appelliert außerdem vor allem an Jungs und Männer, sie sollen ihre Fähigkeiten realistisch einschätzen und auf riskante Aktionen verzichten.
2: Tödliches Feuer in einer Kleingartenanlage in Frankfurt-Griesheim. Nach den Löscharbeiten fand die Feuerwehr in den Trümmern einer abgebrannten Gartenhütte einen toten Menschen. Für ihn kam jede Hilfe zu spät. Wer das Opfer ist, muss noch geklärt werden. Außerdem wird ermittelt, wie das Feuer ausgebrochen ist. Die gestiegenen Preise an den Tankstellen lassen es erahnen. Es gibt wieder neue Angriffe zwischen den USA und dem Iran. Das bekommen jetzt auch Touristen im Golfstaat Katar zu spüren. Hier hat die Regierung angeordnet, alle, so wörtlich, meeresbasierten Tätigkeiten möglichst zu unterlassen. Das betrifft unter anderem touristische Fahrten mit Luxusbooten oder Ausfahrten mit Jetskis am Persischen Golf. Katar meldet erneute Angriffe aus dem Iran. Dabei wurden 3 Menschen durch herabfallende Trümmer verletzt. Fische als Unfallopfer, die gibt's eher selten hier bei uns in Hessen. Auf der A3 bei Frankfurt musste die Feuerwehr in der Nacht aber tatsächlich rund 20 große Fische retten. Die waren nach einem Auffahrunfall aus einem beschädigten LKW-Anhänger auf die Fahrbahn gefallen. Die Helfer und Helferinnen bastelten aus einer Plane und Wasser einen Pool, in dem die Tiere gesammelt wurden. Die mutmaßliche Unfallverursacherin und ihr Beifahrer wurden leicht verletzt.
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2: Noch 4 Spiele stehen auf dem Programm der Fußball-Weltmeisterschaft. 1 davon läuft nur im Pay-TV. Das Spiel um Platz 3 am Samstag um 23 Uhr. Die Telekom zeigt das letzte ihrer 44 Exklusivspiele nur für Kunden von Magenta TV. Das Halbfinale Frankreich gegen Spanien wird am Dienstag um 21 Uhr im Zweiten übertragen. Das Semifinale England gegen Argentinien am Mittwoch um 21 Uhr im Ersten. Großes WM-Finale, dann am kommenden Sonntag um 21 Uhr. Das können dann wieder alle im Zweiten sehen.
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0: Richtig warm. Heute ja schon bei 29 bis 34 Grad. Die Nacht, die kühlt dann wieder runter auf angenehme 18 bis 12. Morgen wird es dann aber noch heißer als heute. 30 bis 36 Grad in der Spitze. Ab dem späten Nachmittag wird es dann auch vereinzelte Hitzegewitter geben. Es bleibt aber hauptsächlich sehr sonnig. Der FFH-Verkehrsservice, einiges los da gerade. Achtung erstmal auf der A661 Egelsbach in Richtung Oberursel am Offenbacher Kreuz in der Abfahrt zur A3 Richtung Frankfurt. Da liegt ein Stein auf der Fahrbahn, bitte fahrt ihr deshalb vorsichtig. Die A5 Frankfurt hoch nach Kassel zwischen Nordwestkreuz und Bad Homburger Kreuz, 3 Kilometer stockend an der Baustelle. Die A5 Frankfurt-Kassel zwischen Grünberg und Umtal-Dreieck streckenweise stockend in beiden Richtungen. Die A7 Fulda-Würzburg zwischen Dreieck Fulda und Bad Brückenau-Volkers, 8 Kilometer Stau an der Baustelle. Und die B417 im Rheingau-Taunus-Kreis ist vollgesperrt zwischen Kettern-Schwalbach und Kirberg. Da gab es einen Unfall, bitte umfahrt dieses Gebiet weiträumig und kommt gut an.
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0: Es ist so ein tolles sonniges Wochenende im FFH-Land. Passt natürlich auch perfekt, dass total viele Feste und Veranstaltungen stattfinden. Garantiert auch bei euch ums Eck. Falls ihr noch eine kleine Inspiration braucht, ich hätte noch ein paar Ideen. Erzähle ich euch hier in gut 10 Minuten. Mein Name ist Marvin Ulrich. Hello.

0: kommt gerade eine wichtige Verkehrsmeldung rein im Verkehrsservice. Achtung bitte, auf der A661 Egelsbach in Richtung Oberursel, zwischen Oberursel Nord und Oberursel, das habe ich sehr oft Oberursel gesagt, ist aber so, liegt eine Stoßstange auf der Fahrbahn. Bitte fahrt ihr vorsichtig. Gut, wenn ihr nachher dann fertig seid mit Fahren, geparkt habt, lauft doch mal ums Auto rum. Wenn es aussieht, als hätte es so einen leichten Unterbiss, vielleicht ist es eure Stoßstange. Einfach mal gucken. 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Das ist also wirklich schon Wahnsinn, ne? Wie viel los bei uns im FFH-Land an diesem Wochenende ist. Der Fritzlarer Pferdemarkt, das Rosenfest in Steinfurt, 3 Tage Marburg. In Marburg gibt es überall Musik oder auch Drachenbootrennen auf dem Wasser und heute Abend ein Konzert in der lutherischen Pfarrkirche. Sehr schönes Programm. Im Süden ist auch jede Menge los und zwar im kleinen Ort Winterkasten. Das ist ein Stadtteil von Lindenfels, FFH-Reporter Marc Wilhelm.
1: Ja, ganz genau. Hier ist nämlich wieder das Schäserenne angesagt. Das ist das wahrscheinlich lustigste Volksfest im Odenwald. Bei dem Spaßrennen, da treten die Teilnehmer mit selbstgebauten Schäsen an, also mit so übelst abenteuerlichen Seifenkisten. Mega aufwendig. Und da war in den letzten Jahren so einiges dabei. Da habe ich schon ein Minion-Mobil gesehen, ein mehr als 8 Meter hohes Space Shuttle, ein XXL-Drachen, ein kleines Riesenrad auf einem Fahrgestell. Das ist Wahnsinn. Und die Aufgabe für die Teams ist es, einen 400 Meter langen Parcours zu bewältigen mit Hindernissen wie Wippen, einer Schmierseifenbahn und Bierstationen. Also da geht meistens so einiges schief und alle haben mega Spaß. Natürlich auch ihr als Zuschauer, denn zum Schäserenne, da kommen immer mehr als 2000 Besucher.
0: Ja, das ist ganz schön ordentlich. Ich danke dir, Marc. Und wenn ihr noch raus wollt und nicht wisst, wohin, auf ffh.de und in der App gibt's alles auf einen Blick. Viel Spaß und ein tolles Restwochenende für euch.

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Das ist aber mal so ein richtiger FFH Greatest Hit. Elton John und Kiki D, Don't Go Breaking My Heart aus dem Jahr 1976. Eine wichtige Verkehrsmeldung für euch, kommt rein. Achtung auf der A3, Frankfurt in Richtung Köln, zwischen Idstein und Bad Camberg. Da liegt eine Plane auf der Fahrbahn, bitte fahrt ihr deshalb vorsichtig.

0: Einen schönen Sonntagnachmittag für euch. Hier ist Hit Radio FFH. Gleich habe ich aktuelle Musik von Michael Schulte für euch. Der macht einfach so viel gute Laune Musik, oder? Das ist sein aktueller Hit. Lovesick hört ihr bei uns im FFH-Mix in genau 10 Minuten.
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0: Bisschen was ist los gerade. Wir fangen an mit der A5 Frankfurt-Kassel zwischen dem Nordwestkreuz Frankfurt und dem Bad Homburger Kreuz. Da stockt's auf 3 Kilometern an der Baustelle. Die A5 Frankfurt Richtung Kassel zwischen Grünberg und Umtal Dreieck streckenweise stocken. Das gilt für beide Richtungen. Die A7 Fulda-Würzburg zwischen Dreieck Fulda und Bad Brückenau-Volkers 8 Kilometer Stau an der Baustelle. Das waren die größten Staus. Alle Infos auch für eure Strecke gibt's in unserer FFH-App. Gute Fahrt.
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0: gleich. Zwei wichtige Meldungen kommen gerade rein im FFH-Verkehrsservice. Einmal, Achtung bitte auf der A7 zwischen Fulda Richtung Kassel, zwischen Bad Hersfeld-West und Homberg-Efze, da liegen Metallteile auf der Fahrbahn. Und Achtung auf der A66 Wiesbaden in Richtung Frankfurt, zwischen Wallauer und dem Wiesbadener Kreuz liegen Plastikteile auf der Fahrbahn. Deshalb bitte hier auch vorsichtig fahren.
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0: gibt doch so viele Songs, die wir zu Recht lauter machen, wenn sie laufen. Ne? Und wenn wir sie auf einem Fest oder einer Party hören, grüllen wir so richtig schön mit. Einer dieser Songs ist Around the World von ATC aus dem Jahr 2000. Kennen die meisten von uns doch eigentlich in- und auswendig, oder? Aber was singen die da eigentlich? Um was geht's? Und wie kam denn dieser Song eigentlich überhaupt zustande? Kollegin Dani Kleider, da verrät sie uns in ihrer nächsten Hit-Story.
1: Aus dem 90er Bilderbuch, hübsche Jungs und Mädels, eine leichte Melodie, seichter Text und ein Welterfolg für ATC. Ein Projekt, hinter dem der Hamburger Producer Alex Christensen steckt. Im FFH-Interview sagt Alex, wie er an den Song gekommen ist. Strange Geschichte.
2: Also es gibt russische Autoren, die Thomas Stein damals angesprochen haben, aber ob der nicht irgendjemand hat, der daraus eine internationale Version machen möchte. Dann habe ich gesagt, oh, ich habe hier gerade einen tollen Act aus Hamburg. Vier Sänger und Sängerinnen, die ich kennengelernt habe bei so einem Musical.
1: Klingt alles ganz easy, aber dann wird es so ein bisschen unheimlich.
2: Und dann haben wir einen Deal gemacht. Das ist ein bisschen tragisch. Die Rechte wurden geteilt, also ich habe die Rechte geteilt mit den Russen. Und der ursprünglich einen Deal gemacht hat, der Verleger, der wurde erschossen. Da hatte ich auch so zwei, drei schlaflose Nächte. Und da war die Single schon veröffentlicht, war Nummer 1 in Deutschland. Dann kam so ein anderer Verleger, hat gesagt, jetzt machen wir einen neuen Deal. Das ist ein russischer Deal, der etwas anders aussah, aber der immer noch für mich immer noch okay ist.
1: Am Ende kommt Alex Christensen gut aus der Nummer raus und der Rest ist Hit Story. ATC bei FFH, Around the World.

0: Heidelberg in Richtung Karlsruhe. Zwischen Kronau und Bruchsal sind Personen auf der Fahrbahn. Bitte fahrt ihr deshalb in beiden Richtungen besonders vorsichtig. Are you with me? Ein kleiner Ausflug ins Jahr 1993. Gleich bei uns im Mix mit Ace of Base, FFH Greatest Hit. All That She Wants hört ihr gleich bei uns. Und angesagte Musik von 30 Seconds to Mars. Seasons aus dem Jahr 2023 hört ihr bei uns noch vor drei.
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5: So viele Badetote wie seit Jahren nicht. Norwegische Airline löst WM-Wettschuld ein. 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
5: Ich bin Ute Röttger. Guten Tag. Beim Baden in Deutschlands Seen und Flüssen sind im Juni 99 Menschen ums Leben gekommen. Das seien so viele wie seit 23 Jahren nicht mehr, teilte die Deutsche Lebensrettungsgesellschaft mit. In Hessen gab es 6 Badetote, 2 mehr als im Juni ein Jahr zuvor. Die meisten Opfer waren Männer, nicht älter als 30 Jahre. Laut DLRG bringen sie sich oft selbst in Gefahr, weil sie ihre eigenen Fähigkeiten überschätzen. Ein Tempolimit von 130 auf deutschen Autobahnen könnte jedes Jahr 70 bis 90 Menschenleben retten. Zu diesem Ergebnis kommt eine neue Studie der Björn-Steiger-Stiftung. Demnach würde die Zahl der tödlichen Unfälle auf Autobahnen um bis zu 30% sinken. FFH-Reporterin Soita Sowali.
6: Weniger Tempo, weniger schwere Unfälle. Genau das ist das Ergebnis dieser Studie. Sollte wirklich ein Tempolimit eingeführt werden, glauben die Forscher nicht, dass Autofahrer deshalb verstärkt auf Landstraßen ausweichen oder häufig im Stau stehen. Im Gegenteil, weil es seltener schwere Unfälle gäbe, könnten Sperrungen und Umleitungen sogar abnehmen. Über ein generelles Tempolimit wird hier in Deutschland schon seit Jahren sehr emotional diskutiert. Das Bundesverkehrsministerium lehnt es allerdings weiter ab.
5: Der Konflikt um die Straße von Hormus spitzt sich nach gegenseitigen Angriffen der USA und des Iran wieder gefährlich zu. Bereits zum 3. Mal innerhalb einer Woche bombardierte das US-Militär Ziele entlang der iranischen Südküste. Als Reaktion attackierten Irans Streitkräfte US-Ziele in Jordanien und den Golfstaaten. Auch erklärten die Revolutionsgarden die Meerenge wieder für gesperrt. FFH-Reporter Johannes Sadek.
7: Raketenstellungen, Munitionslager und andere Ziele bombardiert das US-Militär in Iran nach eigenen Angaben. Allein diese Woche mehr als 300. Als Begründung werden iranische Angriffe auf die Schifffahrt genannt. Der Iran seinerseits greift erneut die Golfstaaten an, in einer der deutlichsten Angriffswellen seit Wochen. Die Lage spitzt sich wieder gefährlich zu und auch Gespräche über die künftige Verwaltung der Straße von Hormuz enden gestern ohne Durchbruch.
5: Der angekündigte Wechsel von Ex-Vizekanzler Habeck in die freie Wirtschaft stößt auf Kritik. Der Schritt könne dem Politikvertrauen schaden, teilte der Verein Lobby Control mit. Denn den früheren grünen Wirtschaftsminister ziehe es zu einem Unternehmen, dessen Teilhaber im Geschäft mit Wärmepumpen engagiert sei. Es stehe nun die Frage im Raum, ob Habeck sich womöglich nicht nur aus politischer Überzeugung für die Förderung von Wärmepumpen eingesetzt haben könnte, so Lobby Control. Die norwegische Fluggesellschaft Norwegian macht heute Werbung für die Konkurrenz in Großbritannien. Auf dem Instagram-Account der Norweger prangt das Logo der British Airways. Sie lösen damit eine Wettschuld ein. Beide hatten vor dem WM-Viertelfinale Norwegen gegen England verabredet, dass der Verlierer einen Tag lang das Logo des Gewinners zeigen muss. Norwegen hatte das Spiel mit 1:2 nach Verlängerung verloren.
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0: Das ist richtig warm, um nicht zu sagen heiß. Heute ja schon bei 29 bis 34 Grad. Die Nacht, die kühlt dann wieder runter auf angenehme 18 bis 12 Grad. Morgen wird es dann aber noch heißer als heute. Yay! 30 bis 36 Grad in der Spitze. Ab dem späten Nachmittag wird es dann auch vereinzelte Hitzegewitter geben. Bleibt aber hauptsächlich sehr sonnig. Der FFH Verkehrsservice, und da ist einiges los heute. Erstmal zweimal Achtung. Auf der A49 Kassel in Richtung Gießen zwischen Gudensberg und Fritzlar liegt eine Stoßstange auf der Fahrbahn. Bitte hier Vorsicht. Und Achtung im Hochtaunuskreis zwischen Ansbach und Dorfweil. Eine Ölspur in beiden Richtungen. Auch hier bitte Vorsicht. Die A5 Frankfurt-Kassel zwischen Nordwestkreuz Frankfurt und Bad Homburger Kreuz. 6 Kilometer Stau an der Baustelle. Nochmal die A5 Frankfurt-Kassel zwischen Grünberg und Umtal-Dreieck streckenweise stockend in beiden Richtungen. Die A7 Fulda-Würzburg zwischen Dreieck Fulda und Bad Brückenau-Volkers 7 Kilometer Stau an der Baustelle und in der Gegenrichtung ebenfalls 7 Kilometer Stau und stockender Verkehr in Richtung Fulda. Das waren die größten Staus. Alle Infos auch für eure Strecke gibt's in unserer FFH-App.
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0: Mad Family im Gepäck auf dem Weg durchs FFH-Land. Schön, dass ihr diesen Sonntagnachmittag mit uns verbringt. Ich habe dafür die beste Musik in den FFH-Mix gepackt. Gleich für euch zum Beispiel alle Farben, die Simple Minds, Olivia Dean, Harry Styles und ganz viele mehr. Das sind doch jetzt eigentlich schon mal ausreichend viele Gründe, ums Radio laut zu drehen, ne? Macht's euch schön. Ich bin Marvin Ulrich. Hallo.
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0: ist es, Radio FFH am, ja, sehr, sehr warmen, fast schon heißen Sonntagnachmittag. Wir gehen ja dann alle mal Eis essen oder an den See, ins Schwimmbad, einfach von Ventilator. Aber was machen denn eigentlich die Tiere in den Zoos im FFH-Land? Die kriegen auch eine Abkühlung. Jannis König vom Opel Zoo, vor allem die Polarfüchse, die freuen sich.
1: Die bekommen hin und wieder mal eine leckere Eisbombe. Da sind dann kleine Leckerlis versteckt und man kühlt sich dank dem Eis natürlich super gut runter.
0: Das wäre eigentlich auch eine gute Idee, so im Eis noch so ein paar Leckerlis zu verstecken. Die Kamele, die Lamas und die Emus, die bekommen übrigens noch eine extra Dusche. Auch nicht schlecht. Und Elefanten, die können ihre Ohren wie so eine Art Ventilator benutzen, um sich abzukühlen. Das ist auch irgendwie, ja, cool im wahrsten Sinne des Wortes, ne? Vor allem, wenn wir das selbst als Menschen auch könnten. Wie ihr eure Haustiere abkühlt, das lest ihr bei uns auf ffh.de und in der App. Kommt gut durch den heißen Sonntag.

0: Richtig angesagte Musik gibt's gleich für euch im FFH Mix von Leonie und Callum Scott. Baby, won't you stay for a minute? Das ist einfach eine gute Nummer. Stay läuft gleich hier und ich sag mal so. Psst, ich verrate euch was. In einer Viertelstunde, nicht mal, hört ihr hier im FFH Mix Olli P. mit Flugzeug im Bauch. Es lohnt sich dran zu bleiben.
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0: Einiges los gerade. Die A5 Frankfurt-Kassel zwischen Nordwestkreuz Frankfurt und dem Bad Homburger Kreuz. 5 Kilometer Stau an der Baustelle. Nochmal die A5 zwischen Grünberg und Ohmtal-Dreieck. Streckenweise stockend in beiden Richtungen. Die A7 Fulda-Würzburg zwischen dem Dreieck Fulda und Bad Brückenau-Volkers. 6 Kilometer Stau an der Baustelle. In der Gegenrichtung ebenfalls 6 Kilometer Stau und stockender Verkehr. Das waren jetzt erstmal die größten Staus. Alle Infos auch für eure Strecke gibt's in unserer FFH-App. Und das ist wichtig jetzt. Die Polizei in Wetzlar bittet um eure Mithilfe. Seit heute Morgen 8 Uhr wird die 12-jährige Sharon Elina Müller aus Wetzlar vermisst. Sie ist ca. 1,60 groß, hat lange blonde Haare zum Zopf gebunden und trägt eine Brille mit blauem Rahmen. Sie trägt so eine Batschkap mit einem großen grünen M, ein Deutschland-Trikot, eine kurze schwarze Hose der Marke Puma und Schuhe in lila-rosa. Hinweise zum Aufenthalt der Vermissten bitte an die Polizei in Wetzlar oder an jede andere Polizeidienststelle. Danke euch und natürlich kommt gut durch diesen Sonntag.
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0: Heute liegt was rum wieder auf der Straße. Achtung bitte, auf der A3 Frankfurt-Köln in Höhe Frankfurter Kreuz, da liegt ein Messer auf der Fahrbahn. Bitte fahrt ihr deshalb besonders vorsichtig. Hier ist Hitradio FFH am Tag nach den 90ern. Oh ja, das war gestern auf dem Friedberg Open Air angesagt, die 90s Supershow. Unter anderem moderiert von meiner Kollegin Dani Kleideiter und mit tausenden Menschen in Neonfarben und Glitzer. Das war eine richtig so gefühlte Zeitreise mit Jenny von Ace of Base, Hathaway, Bellini, Oli P., ganz vielen mehr. Ein riesiges Programm, das uns in dieses bunte Jahrzehnt zurückversetzt hat auf der Seewiese in Friedberg. Von 17 Uhr bis Mitternacht. Das ist beiden Fans natürlich auch super angekommen.
1: Eine absolute Zeitreise. Ich hatte das Gefühl, jeder hat das gemacht, was er wollte. Also jeder sah aus, wie er wollte, hat angezogen, was er wollte und hat sich verhalten, wie er wollte. Und das gibt's halt so selten. Deswegen fand ich es ganz toll.
2: War schon schön, mal wieder ein bisschen zurückzureisen.
3: Also ich muss zurückversetzen in die 90er Jahre durch Oli P., Hathaway. Also, mega coole Stimmung gewesen, coole Leute, alle gut drauf gewesen, es hat richtig Bock gemacht, ja.
4: Also, ich bin kein Kind der 90er, aber ich fand's richtig cool, Oli P. war richtig cool. Ich würde direkt nochmal herkommen, nächstes Jahr stehe ich wieder hier in Friedberg direkt.
0: Und weil die 90er einfach so großartig sind, setzen wir heute Abend auch hier im Radio noch einen drauf, ab 20 Uhr bei FFH verliebt in... Sind wir heute 2 Stunden lang verliebt in die 90er? Da gibt's die besten 90er zum Mitgrölen für euch. Und jetzt schon mal als kleiner Vorgeschmack, auch zum Mitgrölen, ein paar Flugzeuge im Bauch. Hier ist Oli P. für euch im FFH-Mix.

0: freuen uns doch alle immer, wenn wir mal so einen richtig geilen Klassiker wieder hören, ne? Von Peter Gabriel habe ich einen Sledgehammer aus dem Jahr 1986, ein FFH Greatest Hit. Hört ihr gleich bei uns. Und angesagte Musik von Taylor Swift. The Fate of Ophelia hört ihr bei uns noch vor vier.
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5: In einer Stunde wird es ernst für Zverev. Heidelberger entscheiden über Windpark. Und das Wetter? Sonnig, trocken und heiß.
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5: Ich bin Ute Reutger. Guten Tag. Die Uhr tickt. Dann spielt beim Kultturnier in London Wimbledon erstmals seit 1991 wieder ein Deutscher um den Sieg. Deutschlands bester Tennisspieler Alexander Zverev trifft auf den Weltranglisten-Ersten Jannik Sinner. In einer guten Stunde ist es soweit. FFH-Reporter Thomas Bleskin.
6: Mit einem Sieg wäre Zverev der erste deutsche Wimbledon-Champion seit Michael Stich 1991. Im Halbfinale hatte er sich souverän in 3 Sätzen gegen den Briten Arthur Ferry durchgesetzt. Jannik Sinner besiegte anschließend Novak Djokovic ebenfalls glatt in 3 Sätzen. Für Zverev wäre es nach seinem Triumph bei den French Open vor gut einem Monat bereits der 2. Grand-Slam-Titel in diesem Jahr. Allerdings spricht die jüngste Bilanz für Sinner. Die vergangenen 9 Duelle gegen den Südtiroler hatte Zverev allesamt verloren.
5: Für viele staugeplagte Pendler im Rhein-Main-Gebiet war das seit Monaten die nervigste Baustelle. Die Autobahnbrücke über den Main bei Hochheim. Jetzt wird sie heute Abend endlich wieder für den Verkehr freigegeben. FFH-Reporter Benjamin May.
7: Wie gewohnt auf 2 Fahrstreifen pro Richtung kommt ihr ab 22 Uhr wieder über die A671-Brücke. Gut natürlich auch für den morgigen Berufsverkehr, aber das bleibt nur eine Woche so. Ab nächsten Sonntag ist dann jeweils nur noch ein Fahrstreifen von und nach Wiesbaden frei, weil es wegen der noch ausstehenden Bauarbeiten nicht anders geht, sagt die Autobahn GmbH. Die Arbeiten, die sollen bis im Herbst laufen. Seit März ist die Brücke komplett dicht. Zehntausende Autos und Lkw fahren hier eigentlich täglich lang.
5: Er soll eine Mitarbeiterin sexuell belästigt haben. Deshalb ist ein 41 Jahre alter Mann in einem Frankfurter Schwimmbad festgenommen worden. Gegen ihn wird jetzt ermittelt. Die USA haben in der Nacht wieder den Iran angegriffen. Das sei eine Reaktion darauf, dass der Iran ein Containerschiff in der Straße von Hormuz beschossen habe. Der Iran erklärte die wichtigste Seestraße bis auf Weiteres für geschlossen. Gleichzeitig feuerte der Iran Raketen und Drohnen auf Golfstaaten ab, die mit den USA verbündet sind. Dürfen hoch über Heidelberg bis zu 7 neue Windräder gebaut werden. Über das umstrittene Projekt gibt es heute in Heidelberg einen Bürgerentscheid. Gegner sagen, unter dem Windpark würden seltene Pflanzen und Tiere wie Wildkatzen und Fledermäuse leiden. Befürworter hoffen auf Windstrom, der für 40.000 Haushalte reichen soll. Bei einem Ja im Bürgerentscheid muss die Stadt Heidelberg Vorplanungen starten, um den Windpark grundsätzlich zu ermöglichen.
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0: Richtig warm. Heute ja schon bei 29 bis 34 Grad. Die Nacht, die kühlt dann wieder runter auf angenehme 18 bis 12. Morgen wird's dann aber noch heißer als heute. Ja, 30 bis 36 Grad in der Spitze. Ab dem späten Nachmittag wird's dann auch vereinzelte Mal Hitzegewitter wieder geben. Es bleibt aber hauptsächlich sehr sonnig. Der FFH-Verkehrsservice. Wir fangen an mit der A5 Frankfurt-Kassel zwischen Nordwestkreuz Frankfurt und dem Bad Homburger Kreuz. 5 Kilometer Stau an der Baustelle. Nochmal die A5 zwischen Grünberg und dem Umtaldreieck, streckenweise stockend in beiden Richtungen. Die A7 Fulda-Würzburg zwischen Dreieck Fulda und Bad Brückenau-Volkers. 6 Kilometer Stau an der Baustelle. In der Gegenrichtung staut es sich da ebenfalls. Das waren die größten Staus. Alle Infos auch für eure Strecke gibt's in unserer FFH-App.
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0: Und einem richtig coolen Special Guest gleich. Musiker Tom Gregory. Ein wahnsinnig netter junger Mann, 30 Jahre aus England. Er hat neue Musik mit dabei und auch noch ganz viel mehr. Hören wir hier in gut 10 Minuten. Habt einen schönen Sonntagnachmittag. Ich bin Marvin Ulrich. Hello. 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

aus dem FFH-Verkehrsservice. Achtung auf der A66 Fulda in Richtung Frankfurt. Zwischen Gründau-Lieblos und dem Hanauer Kreuz liegen Fahrzeugteile auf der Fahrbahn. Bitte fahrt ihr deshalb vorsichtig. Brandneue Musik gibt's jetzt für euch bei uns vom britischen Singer-Songwriter Tom Gregory. Den kennt ihr auf jeden Fall von einigen seiner Songs aus dem FFH-Mix. Hilf, Hilfe!

0: 30 Jahre jung ist er, aus dem Nordwesten Englands. Er hat uns hier im FFH-Funkhaus besucht und mit mir zum Beispiel über Fußball und die WM gesprochen. Er ist nämlich ein riesen Fußballfan. Da hat er auch schon gesagt, dass das England-Spiel im Viertelfinale gegen Norwegen schwierig wird. Aber er hat 3-1 getippt. Naja gut, natürlich haben wir auch über seine Musik und seine neue Single gesprochen. How It Was Before heißt die.
1: I've spent the last 10 years being in different countries. A lot of the time spent here in Germany because of a girlfriend is from here. Half of my family are now living here. Mm-hmm. I kind of grew in a different way than all of my friends and family back home. And so I found at one point I was going back and I felt a little bit more disconnected than I did before, which is totally normal. You know, I'm learning from a complete new culture. Friends are from a different country. Half my family's from a different country. So, and that's beautiful to me. That's fantastic. But of course, like when I go home and I'm there eating bread roll and then I bring the Hendelmeyer Zusem from my fridge and yeah. I'm, you know, putting salt on my boiled eggs.
0: Yeah.
1: Everyone's looking at me going, wow, you've changed.
0: You're going German right
1: now. Yeah. So, So I think change is good, but remembering the past can sometimes be sad.
0: Also er sagt, der Song handelt davon, dass er seit über 10 Jahren schon ein ganz anderes Leben führt, in einer anderen Kultur, hier in Deutschland halt, wo auch seine Freundin herkommt. Und es ist eben jetzt was ganz anderes, heim nach England zu kommen und diese Nostalgie nochmal zu erleben. Veränderung ist gut, aber sie kann auch traurig sein. Hat er schön gesagt, eh?
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0: wir alle mal wieder ein bisschen ne, schön relaxen mit Frankie Goes to Hollywood, ein FFH Greatest Hit aus dem Jahr 1984, gleich hier im Mix.
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0: Geht los mit der A5 Frankfurt-Kassel zwischen Nordwestkreuz Frankfurt und dem Bad Homburger Kreuz. 5 Kilometer Stau an der Baustelle. Nochmal die A5 zwischen Grünberg und dem Umtal-Dreieck. Da stockt es streckenweise in beiden Richtungen. Und die A7 Fulda-Würzburg zwischen Dreieck Fulda und Bad Brückenau-Volkers. 5 Kilometer Stau und stockend an der Baustelle. In der Gegenrichtung staut sie es ebenfalls. Das waren die größten Staus. Alle Infos für eure Strecke auch gibt's in unserer FFH-App. Gute Fahrt.
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0: Die Frage hätte auch nach hinten losgehen können.
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0: Erstmal herzlichen Glückwunsch nochmal an Lea Schwalm und Konstantin Klein aus Bad Nauheim. Die beiden haben sich diese Woche schon vor ihrer Hochzeit im September ein Geschenk gemacht. Einen 1.000 € Fluggutschein von Discover Airlines. Haben die erste Frage erstmal richtig beantwortet. Auf wie vielen Kontinenten war Konstantin denn schon im Urlaub? Antwort 3. Aber die entscheidende Frage, wen würden die beiden denn lieber mit in Urlaub nehmen? Konstantins Mama? Oder Leas Mama?
2: Lea hat sofort angefangen zu schreiben. Lea, halte bitte du deine Tafel hoch. Mit Konstantins Mama würdest du eher in den Urlaub fahren. Konstantin, halte bitte jetzt auch du deine Tafel hoch. Wenn du gleich antwortest, dann geht der 1.000 € Discover Airlines Gutschein an euch. Auf Konstantins Tafel steht auch Konstantin.
3: Yeah.
2: Und damit...
0: Jawohl.
2: Gewinnt ihr den
0: Gutschein! Sehr schön. Herzlichen Glückwunsch nochmal. Die beiden haben übrigens Konstantins Mama gewählt, weil mit Leas Mama waren sie letztes Jahr schon weg. Also, sehr schön und das könnt ihr natürlich auch haben. Ne? 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

FFH-Verkehrsservices hier mit einer wichtigen Meldung für euch. Achtung bitte auf der A44 Kassel in Richtung Eisenach zwischen Eschwege und Ringgau. Hier sind Personen auf der Fahrbahn. Bitte fahrt deshalb in beiden Richtungen besonders vorsichtig. 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

0: angesagte Musik für euch bei uns im FFH-Mix von Cat Burns gleich. Das macht einfach gute Laune. Know that you're not alone. Hört ihr gleich bei uns im Mix. Und wir machen uns zurück ins Jahr 1990. Mit diesem Klassiker von Depeche Mode. Enjoy the Silence. Hört ihr bei uns noch vor 5.
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2: So viele Badetote wie schon lange nicht mehr. Neue Studie zu Tempolimit auf Autobahnen. Und das Wetter, strahlender Sonnenschein und heiß.
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2: Ich bin Ute Röttger, guten Tag. Im superheißen Juni sind so viele Menschen ertrunken wie seit 23 Jahren nicht. Bundesweit zählte die Deutsche Lebensrettungsgesellschaft 99 Badetote. In Hessen waren es 6. Das sind 2 mehr als im Juni vergangenen Jahres. FFH-Reporter Jonas Mikolajczak.
3: 90% der Badetoten im Juni waren Männer, die meisten davon nicht älter als 30 Jahre. Laut DLRG überschätzen junge Männer oft ihre eigenen Fähigkeiten und bringen sich selbst in Gefahr. Häufig sind es unerwartete Strömungen, Temperaturunterschiede, schlechte Schwimmfähigkeiten und Sprünge in zu flache Gewässer, die zum Ertrinken führen. Die DLRG rät deshalb dringend, im besten Fall nicht allein schwimmen gehen, beim Baden auf Alkohol und andere Drogen verzichten und bitte nur bewachte Badestellen nutzen.
2: In Sulzheim in Unterfranken ist heute früh ein Toter in seinem Wohnhaus entdeckt worden. Laut Polizei wurde der 79-jährige Mann offenbar getötet. Tatverdächtig ist eine 75-jährige Deutsche. Sie wurde vorläufig festgenommen. Unklar ist, in welchem Verhältnis die mutmaßliche Täterin und der Senior zueinander standen. Der Verband kommunaler Unternehmen fordert strengere Regeln für die Wasserentnahme in Deutschland. Hintergrund sind der Klimawandel, häufigere Trockenperioden und knapper werdende Grundwasservorräte. FFH-Reporter Thomas Bleski.
4: Der Verband verlangt, genehmigungsfreie Wasserentnahmen auch im privaten Bereich möglichst einzuschränken und alle Entnahmen digital zu erfassen. Die öffentliche Wasserversorgung müsse bei Engpässen Vorrang haben. Außerdem brauche es einen besseren Schutz des Grundwassers vor Schadstoffen. Eine vom Verband in Auftrag gegebene Umfrage zeigt, die meisten Menschen achten nach eigenen Angaben bereits auf ihren Wasserverbrauch. Zugleich erwartet eine Mehrheit, dass Haushalte, Industrie und Landwirtschaft im Fall von Wasserknappheit gemeinsam Verantwortung übernehmen.
2: Ein Tempolimit von 130 auf deutschen Autobahnen könnte jedes Jahr 70 bis 90 Menschenleben retten. Zu diesem Ergebnis kommt eine neue Studie der Björn-Steiger-Stiftung. Demnach würde die Zahl der tödlichen Unfälle auf Autobahnen um bis zu 30% sinken. Das Bundesverkehrsministerium lehnt ein Tempolimit weiter ab. Schock im Kreis Ahrweiler in Rheinland-Pfalz. Bei Bad Breisig am Rhein treibt ein Sack im Fluss, aus dem 2 Füße ragen. Spaziergänger melden den Horrorfund sofort der Polizei. Nach der Bergung stellt sich heraus, die Füße gehören keinem Menschen, sondern einer Puppe, die jemand im Rhein entsorgt hat.
0: Das ist ja wirklich für die Füße das Thema.
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0: Also Gott, diese Hitze, die steigt mir zu Kopf. Es ist richtig warm, heute ja schon bei 29 bis 34 Grad. Die Nacht, die kühlt dann wieder runter auf angenehme 18 bis 12 Grad. Morgen wird es dann aber noch heißer als heute. Ja, ja, 30 bis 36 Grad in der Spitze. Ab dem späten Nachmittag wird es dann auch wieder vereinzelte Hitzegewitter geben. Bleibt aber hauptsächlich sehr sonnig. Der FFH-Verkehrsservice. Erstmal Vorsicht. Auf der A648 Frankfurt-Eschborn, da liegen unbekannte Gegenstände zwischen dem Westkreuz Frankfurt und dem Eschborner Dreieck. Bitte fahrt ihr deshalb vorsichtig. Die A3 Frankfurt-Köln, zwischen Frankfurt Flughafen und dem Wiesbadener Kreuz, 7 Kilometer Stau und stockender Verkehr. Die A5 Frankfurt-Kassel, zwischen Nordwestkreuz Frankfurt und Bad Homburger Kreuz, 5 Kilometer Stau an der Baustelle. Die A7 Fulda-Würzburg, zwischen dem Dreieck Fulda und Bad Brückenau-Volkers, 3 Kilometer Stau und stockender Verkehr an der Baustelle. In der Gegenrichtung staut sich's da auch. Das waren die größten Staus. Alle Infos auch für eure Strecke findet ihr in unserer FFH-App. Gute Fahrt.
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0: Mit der Family im Gepäck, schön auf dem Weg durchs FFH-Land. Das ist toll, dass ihr diesen Sonntagnachmittag mit uns verbringt. Ich habe dafür die beste Musik in den FFH-Mix gepackt. Gleich für euch zum Beispiel Taylor Swift, Gabriella Chilmi, Tiffany Harris, Shabuzi und ganz, ganz viele mehr. Das sind doch eigentlich schon mal ausreichend viele Gründe, ums Radio jetzt laut zu drehen, ne? Macht's euch schön. Ich bin Marvin Ulrich. Hallo zusammen.

0: Exit Radio FFH am Sonntagnachmittag und das hier ist für mich auf jeden Fall die Geschichte der Woche. Vielleicht habt ihr es bei uns mitbekommen. Wir haben ein Kind gesucht, das einen grünen Ballon hat steigen lassen. Nur mit der Nachricht, das wünsche ich mir für meine Zukunft, dass ich Notarzt werde. Und wir haben ihn gefunden. Jan, 10 Jahre aus Maintal-Bischofsheim. FFH-Hörerin Silvia hat den Ballon gefunden und hat sich bei uns gemeldet, damit Jan seinem Traum ein bisschen näher kommt. Jetzt kommt's. Notarzt Christian Köhn und sein Team. Die arbeiten beim Rettungsdienst ASB in Kaben. Die haben sich bei uns gemeldet.
1: Hey, du zukünftiger Notarzt.
2: Dein großer Wunsch ist bei uns angekommen. Komm vorbei, schau dir unsere Rettungswache und unser Notarzt-Einsatzfahrzeug ganz genau an. Lerne die Ausrüstung kennen und entdecke, wie echte Retter arbeiten.
1: Wir freuen uns auf dich.
2: Vielleicht bist du eines Tages einer von uns.
0: Ist das toll, oder? Wahnsinn. Vielen lieben Dank euch. Ja, und was hat Jan gesagt? Der wäre happy, als er uns hier im FFH-Funkhaus besucht hat. Und seine erste Frage wird dann natürlich auf jeden Fall sein...
3: Wie lange man arbeiten muss.
4: Das ist eine gute Frage. Was meinst du, wenn du den Tag dort verbracht hast? Meinst du, du willst dann immer noch Notarzt werden?
3: Ja.
0: Okay. Naja, und eins ist ja auch schon mal klar, wir sind dann natürlich dabei, wenn es für ihn soweit ist. Tja, so schnell gehen mit FFH auf einmal die Wünsche in Erfüllung. Das freut uns sehr. Und natürlich wünschen wir dir, Jan, jetzt schon ganz

0: Aktuelle Musik für euren Sonntagnachmittag aus Hamburg. Tiffany Harris, Vertigo. Brandaktuell, gleich hier im Mix.
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0: Wir fangen an mit der A3 Frankfurt-Köln zwischen Frankfurt-Flughafen und dem Wiesbadener Kreuz. 7 Kilometer Stau und stockender Verkehr. Die A5 Frankfurt-Kassel zwischen Nordwestkreuz Frankfurt und Bad Homburger Kreuz. 4 Kilometer stockend an der Baustelle. Und die A5 zwischen Grünberg und Umtal-Dreieck. Die stockt auch schon einen ganzen Nachmittag über streckenweise in beiden Richtungen. Das waren die größten Staus. Alle Infos auch für eure Strecke gibt's in unserer FFH-App. Gute Fahrt.
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Neu im FFH-Mix. Tiffany Harris mit Vertigo. 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

0: 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Geht ihr noch? Bucht ihr erst noch Urlaub? 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
3: Du siehst doch, dass ich gerade Urlaub buche. Oh. Mich gibt's nur in zwei Zuständen. 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
4: Einmal die drei und haben Sie Reisetabletten?
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4: Sicher?
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0: Also da muss ich mal sagen, zu so einem Arzt würde ich gern gehen. Zum Dr. Beat von Gloria Estefan. Never for Greatest Hit hört ihr gleich bei uns. Unangesagte Musik von Alle Farben und Moss Kenner. Forgot How to Love hört ihr bei uns noch vor 6.
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2: So viele Badetote wie schon lange nicht mehr. Staatlicher Unterhaltsvorschuss soll gekürzt werden und das Wetter strahlender Sonnenschein und heiß.
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2: Ich bin Ute Röpker. Guten Tag. Beim Baden in Deutschland Seen und Flüssen sind im Juni 99 Menschen ums Leben gekommen. Das seien so viele wie seit 23 Jahren nicht mehr, teilte die Deutsche Lebensrettungsgesellschaft mit. In Hessen gab es 6 Badetote, 2 mehr als im Juni ein Jahr zuvor. Die meisten Opfer waren Männer, nicht älter als 30 Jahre. Laut DLRG bringen sie sich oft selbst in Gefahr, weil sie ihre eigenen Fähigkeiten überschätzen. Wenn Eltern den Unterhalt für ihr Kind nicht zahlen, dann springt der Staat ein. Staatlichen Unterhaltsvorschuss nennt man das. Bundesfamilienministerin Prien will den Vorschuss künftig nur noch bis zum 16. Geburtstag der Kinder zahlen. Das teilte heute ein Sprecher des Bundesfamilienministeriums mit. FFH-Reporterin Tine Klimach.
3: Alleinerziehende können vom Staat Unterhaltsvorschuss beantragen, wenn der andere Elternteil, in der Praxis oftmals der Vater, kaum oder keinen Unterhalt zahlt. Der Staat kann sich das Geld eigentlich dann zurückholen, in der Praxis gelingt das aber nur selten. Und seit der letzten Reform haben sich die Ausgaben dazu vervierfacht. Kritik an den Plänen, den Vorschuss nur bis zum 16. Lebensjahr zu zahlen, kommt vom Deutschen Kinderhilfswerk. Der Kinderzuschlag wurde gerade erst gekürzt und nun die nächste Kürzung. Die Armutssituation von vielen Kindern und Jugendlichen werde dadurch noch weiter verschärft.
2: Im Jahr 2045 soll Deutschland klimaneutral sein. Stand jetzt. Aktuell fordern Vertreter aus Wirtschaft, Gewerkschaften und Politik, dieses Zieldatum um 5 Jahre zu verschieben. Unter anderem der Vorstandschef des Energiekonzerns RWE, Kreber, erklärt das in der Welt am Sonntag so. Die Anpassung sei eine Möglichkeit, die deutsche Industrie zu entlasten. Der deutsche Sonderweg, 5 Jahre früher klimaneutral werden zu wollen als die EU, verteuere den Standort, ohne zusätzliche Klimawirkung zu erzielen. Der Konflikt um die Straße von Hormus spitzt sich nach gegenseitigen Angriffen der USA und des Iran wieder gefährlich zu. Die Revolutionsgarden erklärten die Meerenge deshalb wieder für gesperrt. FFH-Reporter Johannes Sadek.
4: Raketenstellungen, Munitionslager und andere Ziele bombardiert das US-Militär in Iran nach eigenen Angaben. Allein diese Woche mehr als 300. Als Begründung werden iranische Angriffe auf die Schifffahrt genannt. Der Iran seinerseits greift erneut die Golfstaaten an, in einer der deutlichsten Angriffswellen seit Wochen. Die Lage spitzt sich wieder gefährlich zu und auch Gespräche über die künftige Verwaltung der Straße von Hormuz enden gestern ohne Durchbruch.
2: Fische als Unfallopfer gibt es eher selten hier bei uns in Hessen. Auf der A3 bei Frankfurt musste die Feuerwehr in der Nacht tatsächlich aber rund 20 große Fische retten. Die waren nach einem Auffahrunfall aus einem beschädigten LKW-Anhänger auf die Fahrbahn gefallen. Die Helfer und Helferinnen bastelten aus einer Plane und Wasser einen Pool, in dem die Tiere gesammelt wurden. Die mutmaßliche Unfallverursacherin und ihr Beifahrer wurden leicht verletzt.
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0: Richtig warm, heute ja schon bei 29 bis 34 Grad. Die Nacht, die kühlt dann wieder runter auf, angenehme 18 bis 12. Morgen wird's dann aber noch heißer als heute. Ja, 30 bis 36 Grad in der Spitze. Ab dem späten Nachmittag wird's dann auch vereinzelte Hitzewetter geben. Das bleibt aber hauptsächlich sehr sonnig. Es ist einiges los im FFH-Verkehrsservice. Achtung erstmal auf der A3 Köln in Richtung Frankfurt. Zwischen Bad Camberg und Itzsteiner liegen mehrere Reifenmäntel auf der Fahrbahn. Bitte fahrt ihr deshalb vorsichtig. Achtung auf der A6 Mannheim-Heilbronn in Höhe Kreuz Mannheim, Tiere auf der Fahrbahn, bitte auch hier Vorsicht. Die A3 Frankfurt-Köln zwischen Frankfurt Flughafen und Wiesbadener Kreuz, 4 Kilometer Stau und stockender Verkehr. Die A5 Frankfurt-Kassel zwischen Nordwestkreuz Frankfurt und dem Bad Homburger Kreuz, 4 Kilometer Stau an der Baustelle. Die A5 Frankfurt-Kassel zwischen Grünberg und Ohmtal-Dreieck streckenweise stockend in beiden Richtungen. Das waren die größten Staus. Alle Infos auch für eure Strecke gibt's in unserer FFH-App. Gute Fahrt für euch, habt morgen einen fantastischen Wochenstart und genießt das sommerliche Wetter und die Ferienzeit so gut es geht. Ich bin Marvin Ulrich. Schönen Sonntagabend für euch.
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1: Ich bin Lorenzo Rendon Valencia in Bad Homburg. Musik, Kino, Theater und einfach gemütliche Sommerabende. Das erlebt ihr ab heute bei einem der größten Kulturfestivals hier in der Region, dem 40. Bad Homburger Sommer. Kurdirektor Holger Reuter. Viele freuen sich schon ziemlich lange drauf.
2: Ja, es werden mittlerweile Urlaube danach geplant, nicht um wegzufahren, sondern um hier zu bleiben, weil hier direkt vor Ort wirklich was geboten wird.
1: 3 Wochen lang gibt es 56 Veranstaltungen, bis auf 2 sind alle kostenlos. Die Stadt freut sich aber über Spenden, um das Festival auf die Beine stellen zu können. Herr Reuter, die meisten Veranstaltungen finden hier im Kurpark statt. Wie ist da die Atmosphäre?
2: Man hört das Vogelzwitschern, man sitzt mitten im Grünen unter den Bäumen. Das hat schon eine Atmosphäre, wenn es dann auch in die Dämmerung geht, dann hat man noch eine Illumination mit dabei. Also es ist schon was ganz außerordentlich Schönes.
1: Die Konzerte seht ihr vor dem Kaiser-Wilhelms-Bad auf der großen Bühne. Dort spielen unter anderem Coverbands von U2 oder Oasis. Das ganze Programm findet ihr auf ffh.de und bei uns in der App.
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1: Ich bin Michael Maxen in Kronberg. Wir Menschen schwitzen bei den heißen Temperaturen, die Tiere wie hier im Opel-Zoo aber natürlich auch. Janis König vom Zoo, wie verschafft ihr denen Erfrischung?
2: Wir können ihnen öfter die Abkühlungsmöglichkeit bieten. Das machen wir insbesondere bei unseren Kamelen, den Dromedaren, dass wir sie täglich einmal duschen. Auch die etwas wasserscheuen Tiere, die kommen bei den Temperaturen dann auch dankend zum Wasserschlauch angerannt. Man kann gar nicht genug Wasser verteilen.
1: Das klingt aber auch wirklich sehr erfrischend. Und die Lemuren, die haben auch eine Schwäche für Wasser. Hier läuft auch die Sprinkleranlage und das mögen die Lemuren gerne.
2: Einfach die Flüssigkeit, die Feuchtigkeit auf den Pflanzen ist eine sehr willkommene Abkühlung für die Lemuren. Klappern sie so ein bisschen daran, können sich ein bisschen in die ruhigen, nassen, schattigen Bambusbüsche reinsetzen und da sind sie dann sehr happy.
1: Ansonsten gibt's hier für Tiere wie den Polarfuchs Eisbomben. Das sind Leckerlis in Eis eingefroren. Und genau wie bei uns Menschen wird auch bei den Tieren darauf geachtet, dass sie genug trinken.
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1: Autobahnbrücke bei Hochheim in wenigen Stunden wieder offen. Ganz enge Kiste im Wimbledon-Finale. Und das Wetter? Nachts kühl, morgen wieder sonnig und heiß.
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1: Ich bin Ute Reutger. Guten Tag. Für viele staugeplagte Pendler im Rhein-Main-Gebiet war das seit Monaten die nervigste Baustelle. Die Autobahnbrücke über den Main bei Hochheim. Heute Abend wird sie endlich wieder für den Verkehr freigegeben. FFH-Reporter Benjamin May.
2: Wie gewohnt auf 2 Fahrstreifen pro Richtung kommt ihr ab 22 Uhr wieder über die A671-Brücke. Gut natürlich auch für den morgigen Berufsverkehr, aber das bleibt nur eine Woche so. Ab nächsten Sonntag ist dann jeweils nur noch ein Fahrstreifen von und nach Wiesbaden frei, weil es wegen der noch ausstehenden Bauarbeiten nicht anders geht, sagt die Autobahn GmbH. Die Arbeiten, die sollen bis im Herbst laufen. Seit März ist die Brücke komplett dicht. Zehntausende Autos und Lkw fahren hier eigentlich täglich lang.
1: Der angekündigte Wechsel von Ex-Vizekanzler Habeck in die freie Wirtschaft stößt auf Kritik. Der Schritt könne dem Politikvertrauen schaden, teilte der Verein Lobby Control mit. Denn den früheren grünen Wirtschaftsminister ziehe es zu einem Unternehmen, dessen Teilhaber im Geschäft mit Wärmepumpen engagiert sei. Es stehe nun die Frage im Raum, ob Habeck sich womöglich nicht nur aus politischer Überzeugung für die Förderung von Wärmepumpen eingesetzt haben könnte, so Lobby Control. Die Bahn soll pünktlicher werden. Damit das gelingt, müsse nicht nur das marode Schienennetz saniert werden, findet Bundesverkehrsminister Schnieder. Auch die bahninternen Abläufe müssten optimiert werden. FFH-Reporterin Tanja Wagner.
3: Wenn etwa die Zeit knapp wird, einen Zug zu reinigen, weil dieser Verspätung hatte, dann müsse auf die Schnelle der Personaleinsatz verstärkt werden, um ihn wieder pünktlich auf die Schiene zu schicken. Im Juni waren gerade mal noch die Hälfte der Fernzüge pünktlich. Und es sei illusorisch zu glauben, dass die Bahnwelt in 2 Jahren wieder in Ordnung sei, so Schnieder. Fortschritte werde es erst nach und nach geben.
1: Tödliches Feuer in einer Kleingartenanlage in Frankfurt-Griesheim. Nach den Löscharbeiten fand die Feuerwehr in den Trümmern einer abgebrannten Gartenhütte einen toten Menschen. Für ihn kam jede Hilfe zu spät. Wer das Opfer ist, muss noch geklärt werden. Außerdem wird ermittelt, wie das Feuer ausgebrochen ist. Tennis-Deutschland fiebert gerade mit Alexander Zverev. Der Hamburger kämpft im Wimbledon-Finale gegen den Weltranglisten-Ersten Jannik Sinner um den Sieg. Aktuell enges Kopf-an-Kopf-Rennen im zweiten Satz. Den ersten hat Zverev gewonnen mit 7:6.
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1: Ein sonniger und heißer Tag geht zu Ende. In der Nacht kühlt es dann ab auf 20 bis 12 Grad. Der Montag wird sonnig und heiß bei 30 bis 36 Grad. Später am Tag sind dann vereinzelt Hitzegewitter möglich. Hallo, guten Abend. 7:02 haben wir es. Hier ist der FFH-Verkehrsservice. Achtung, auf der B40 im Main-Taunus-Kreis zwischen Schwanheimer Knoten und Krifteler Dreieck, da sind Katzen auf der Fahrbahn. Bitte fahrt hier besonders vorsichtig. A3, Frankfurt Richtung Köln. Zwischen Frankfurt Flughafen und Wiesbadener Kreuz 3 Kilometer stockender Verkehr. Die A5, Frankfurt in Richtung Kassel. Zwischen Nordwestkreuz Frankfurt und Bad Homburger Kreuz aktuell 2 Kilometer Stau an der Baustelle. Und nochmal die A5, Frankfurt Richtung Kassel. Zwischen Grünberg und Ohmtal-Dreieck streckenweise Stau und stockender Verkehr in beiden Richtungen. Das waren die größten Staus. Alle Infos auch für eure Strecke findet ihr in unserer FFH-App.
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1: Backstreet Boys mit Bottle Up.
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1: Ich bin Yannick Schick in Bad Nauheim. Viel Asphalt, wenig Grün. Hier im Gewerbegebiet am Taubenbaum ist es an heißen Tagen noch mal 4 Grad wärmer als sonst überall. Rocío Herrera von der Stadt, das ist eine Gefahr für das Gewerbegebiet.
2: Anfällig durch diese hohe Versiegelung für Hitze, Insel, aber auch im Fall einer Starkregen für Überschwemmungen, weil das Wasser eben nicht versickern kann und dann sich konzentriert in die Kanalisation fließt.
1: Bad Nauheim ist als Pilotstadt Teil eines EU-Förderprojekts. Hier gibt es jetzt konkrete Maßnahmen, die Abhilfe schaffen sollen. Zum Beispiel Regenwasserrückhalt, aber auch schlicht mehr Bäume zwischen den großen Hallen und Werken.
2: Weil die

0: auch Schattenspenden und das auch gegen Hitzeschutz und aber auch natürlich auch den Standort insgesamt aufwertet und für die Mitarbeitenden natürlich grüne Pausenräume schaffen.
1: Auch für Korbach, Oberursel und Dietzenbach gibt es konkrete Konzepte. Was dort in den Gewerbegebieten passieren soll, seht ihr bei ffh.de und in der App.
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1: Ich bin Lorenzo Rendon Valencia in Bad Homburg. Musik, Kino, Theater und einfach gemütliche Sommerabende. Das erlebt ihr ab heute bei einem der größten Kulturfestivals hier in der Region, dem 40. Bad Homburger Sommer. Kurdirektor Holger Reuter. Viele freuen sich schon ziemlich lange drauf.
2: Ja, es werden mittlerweile Urlaube danach geplant, nicht um wegzufahren, sondern um hier zu bleiben, weil hier direkt vor Ort wirklich was geboten wird.
1: 3 Wochen lang gibt es 56 Veranstaltungen, bis auf 2 sind alle kostenlos. Die Stadt freut sich aber über Spenden, um das Festival auf die Beine stellen zu können. Herr Reuter, die meisten Veranstaltungen finden hier im Kurpark statt. Wie ist da die Atmosphäre?
2: Man hört das Vogelzwitschern, man sitzt mitten im Grünen unter den Bäumen. Das hat schon eine Atmosphäre, wenn es dann auch in die Dämmerung geht, dann hat man noch eine Illumination mit dabei. Also es ist schon was ganz außerordentlich Schönes.
1: Die Konzerte seht ihr vor dem Kaiser-Wilhelms-Bad auf der großen Bühne. Dort spielen unter anderem Coverbands von U2 oder Oasis. Das ganze Programm findet ihr auf ffh.de und bei uns in der App.
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5: Mehrheit der Heidelberger will Planungen für Windpark. Zverev und Sinner liefern sich Tenniskrimi in Wimbledon und das Wetter auch morgen wieder sonnig und heiß.
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5: Ich bin Ute Röttger. Guten Abend. Die Menschen in Heidelberg haben Ja gesagt zu einem umstrittenen Windparkprojekt am Lammerskopf bei einem Bürgerentscheid. Laut dem vorläufigen Abstimmungsergebnis stimmte eine Mehrheit von fast 67% der Wähler zu, gut 33% stimmten dagegen. Die gesetzlich festgelegte Mindestwahlbeteiligung wurde dabei knapp erreicht. Die Befürworter freut, sie hoffen auf Windstrom, der für 40.000 Haushalte reichen soll. Gegner hatten zuvor negative Auswirkungen auf Tiere und Pflanzen kritisiert. Als Folge des Bürgerentscheids muss die Stadt Heidelberg jetzt Vorplanungen starten, die den Windpark grundsätzlich ermöglichen. Ein Bauauftrag ist damit nicht verbunden. Wenn ein Elternteil den Unterhalt fürs Kind nicht zahlt, dann springt der Staat ein. Staatlichen Unterhaltsvorschuss nennt man das. Bundesfamilienministerin Prien will diesen Vorschuss künftig nur noch bis zum 16. Geburtstag der Kinder zahlen. Das teilte heute ein Sprecher des Bundesfamilienministeriums mit. FFH-Reporterin Tine Klimach.
6: Alleinerziehende können vom Staat Unterhaltsvorschuss beantragen, wenn der andere Elternteil, in der Praxis oftmals der Vater, kaum oder keinen Unterhalt zahlt. Der Staat kann sich das Geld eigentlich dann zurückholen, in der Praxis gelingt das aber nur selten. Und seit der letzten Reform haben sich die Ausgaben dazu vervierfacht. Kritik an den Plänen, den Vorschuss nur bis zum 16. Lebensjahr zu zahlen, kommt vom Deutschen Kinderhilfswerk. Der Kinderzuschlag wurde gerade erst gekürzt und nun die nächste Kürzung. Die Armutssituation von vielen Kindern und Jugendlichen werde dadurch noch weiter verschärft.
5: Terrorverdacht in Frankreich. Nördlich von Paris hat die Polizei rund 300 Menschen in Sicherheit bringen lassen. Wie das französische Innenministerium mitteilte, seien in der Nähe einer Synagoge Waffen gefunden worden, im Kofferraum eines abgestellten Autos. Bislang seien die verantwortlichen Personen nicht identifiziert, sagte er in einem Fernsehinterview. Die Ermittlungen laufen. Wieder Unruhe bei Eintracht Frankfurt, wieder wegen Markus Krösche. Der Sportvorstand hat sich offenbar bereits vor 4 Jahren ein Privatgrundstück in Kroatien gekauft, mit Hilfe der Frau eines umstrittenen Spielerberaters. Krösche hat das aber erst jetzt dem Frankfurter Aufsichtsrat gemeldet. FFH-Reporterin Sonja Pahl.
7: Die Bild hat die delikate Geschichte aufgedeckt. Krösche hat inzwischen alle Details offengelegt. Der Eintracht-Aufsichtsrat sieht deshalb keinen weiteren Handlungsbedarf, hat er mitgeteilt. Unabhängig davon startet morgen die Eintracht-Mannschaft nun in den normalen Trainingsbetrieb mit Trainerrückkehrer Adi Hütter. 2000 Fans dürfen dabei sein. Im Team fehlen noch die WM-Fahrer, die noch Sonderurlaub haben. Führungsspieler wie Robin Koch, Mario Götze und Johnny Burkhardt sind aber am Start.
5: Nichts für schwache Nerven dieses Wimbledon-Finale. Deutschlands bester Tennisspieler Alexander Zverev kämpft um den Sieg gegen den Weltranglisten-Ersten Jannik Sinner. Aktuell läuft der 3. Satz. Den ersten hat Zverev gewonnen mit 7:6. Der 2. ging an Sinner mit 7:6.
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5: Ein sonniger und heißer Tag geht zu Ende. In der Nacht kühlt es dann ab auf 20 bis 12 Grad. Der Montag wird sonnig und heiß bei 30 bis 36 Grad. Später am Tag sind dann vereinzelt Hitzegewitter möglich. Hallo, 2:08 haben wir's. Hier ist der FFH Verkehrsservice. Eine Meldung habe ich im Angebot. A5 Frankfurt Richtung Kassel. Zwischen Grünberg und Umtaldreieck. Streckenweise Stau und stockender Verkehr in beide Richtungen. Und das war's auch schon. Kommt alle gut und sicher an.
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1: Ich bin Tine Klimach. Die Bundesregierung ist zufrieden mit ihren Reformen. Die Mitte liefert, sagt der Kanzler. Von den Ländern kommt dagegen Kritik. Sachsens Ministerpräsident Kretschmer etwa hält die Beschlüsse der schwarz-roten Koalition für unzureichend, um Deutschlands wirtschaftliche Schwäche zu überwinden, wie er der Zeitung Welt sagte.
2: Das Spargesetz für Krankenkassen, die neuen Regeln fürs Heizen und die Rentenreform. Für Kretschmer sind das nur erste Schritte in die richtige Richtung. Noch sei man sehr weit weg von einem Maßnahmenpaket, das wirklich Aufschwung bringt, so der CDU-Politiker. Aber Berlin gelinge es irgendwie nicht, Entscheidungen zu treffen, die dafür notwendig seien. Kretschmer fordert weniger Regulierung, statt immer neue Richtlinien zu schaffen. Zuvor hatte schon Mecklenburg-Vorpommerns Landeschefin Schwesig vor allem die Rentenpläne der Regierungskoalition scharf kritisiert. Tanja Wagner, Nachrichtenredaktion.
1: Im Konflikt um die für den weltweiten Energiehandel wichtige Straße von Hormuz widerspricht US-Präsident Trump den iranischen Behörden. Trotz neuer gegenseitiger Angriffe erklärte er die Meerenge für offen.
3: Dass der Iran die Meerenge schließen will, ist schon eine Ohrfeige für den Präsidenten, denn statt wie geplant über Irans Atomprogramm zu verhandeln, kassiert der Iran damit eine Vereinbarung, die eigentlich schon getroffen war. Trump behauptet zwar, die Meerenge bleibe offen, Fakt ist aber, die Drohungen aus dem Iran hemmen die Schifffahrt erheblich. Und das macht Öl und Benzin potenziell teurer. Der Iran und die USA stehen damit quasi wieder am Anfang, also am Rande eines Krieges mit voller Härte. Aus Washington, Jan-Christoph Freibert.
1: Bundespräsident Frank-Walter Steinmeier hält den Ausgang der Landtagswahl in Sachsen-Anhalt trotz des hohen Umfragevorsprungs der AfD für offen. Man sollte nicht so tun, als seien Umfragen schon das Wahlergebnis, sagte Steinmeier im ZDF-Sommerinterview. Steinmeier verwies darauf, dass der Wahlkampf noch gar nicht richtig begonnen habe. Er setze darauf, dass die Parteien der Mitte dort alles tun werden, damit dort nicht extremistische Parteien die absolute Mehrheit bekommen. Zum Sport. In der fast geklärten Bundestrainerfrage um Wunschkandidat Jürgen Klopp soll sich die DFB-Spitze am Dienstag mit Red Bull-Geschäftsführer Oliver Minzlaff treffen. Wie der Kicker berichtet, soll dann eine vorzeitige Ausstiegsmöglichkeit aus Klopps Vertrag mit dem Konzern besprochen werden. Der Vertrag geht eigentlich noch bis 2029. Offiziell ist das Ganze aber noch nicht. Das Wetter, die aktuelle Vorhersage des Deutschen Wetterdienstes. Es bleibt weiter vielerorts freundlich. In der Nacht im Norden und Osten wolkig. An der Ostsee sind später einzelne Schauer oder Gewitter möglich. Sonst gering bewölkt oder klar, mit Tiefstwerten von 20 bis 12 Grad. Morgen vor allem im Nordosten und Osten im Tagesverlauf einzelne Schauer oder Gewitter. In den übrigen Landesteilen sonnig und trocken. Höchstwerte im Norden bis 29 Grad, sonst bis 36 Grad, mit den höchsten Werten im Südwesten.
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4: Derzeit liegen uns keine Meldungen über Verkehrsstörungen vor. Wir wünschen weiterhin eine gute Fahrt.
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1: Achtung auf der A49, Gießen Richtung Kassel. Zwischen Stadt Allendorf Süd und Stadt Allendorf Nord liegen unbekannte Gegenstände auf der Fahrbahn. Bitte fahrt hier vorsichtig.
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1: Achtung auf der A66, Frankfurt Richtung Wiesbaden. Zwischen Waller und Wiesbaden-Neuenstadt sind Personen auf der Fahrbahn. Bitte fahrt hier in beiden Richtungen besonders vorsichtig.
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1: Ich bin Tine Klimach. Die Bundesregierung ist zufrieden mit ihren Reformen. Die Mitte liefert, sagt der Kanzler. Von den Ländern kommt dagegen Kritik. Sachsens Ministerpräsident Kretschmer etwa hält die Beschlüsse der schwarz-roten Koalition für unzureichend, um Deutschlands wirtschaftliche Schwäche zu überwinden, wie er der Zeitung Welt sagte.
2: Das Spargesetz für Krankenkassen, die neuen Regeln fürs Heizen und die Rentenreform. Für Kretschmer sind das nur erste Schritte in die richtige Richtung. Noch sei man sehr weit weg von einem Maßnahmenpaket, das wirklich Aufschwung bringt, so der CDU-Politiker. Aber Berlin gelinge es irgendwie nicht, Entscheidungen zu treffen, die dafür notwendig seien. Kretschmer fordert weniger Regulierung, statt immer neue Richtlinien zu schaffen. Zuvor hatte schon Mecklenburg-Vorpommerns Landeschefin Schwesig vor allem die Rentenpläne der Regierungskoalition scharf kritisiert. Tanja Wagner, Nachrichtenredaktion.
1: Im Konflikt um die für den weltweiten Energiehandel wichtige Straße von Hormuz widerspricht US-Präsident Trump den iranischen Behörden. Trotz neuer gegenseitiger Angriffe erklärte er die Meerenge für offen.
3: Dass der Iran die Meerenge schließen will, ist schon eine Ohrfeige für den Präsidenten, denn statt wie geplant über Irans Atomprogramm zu verhandeln, kassiert der Iran damit eine Vereinbarung, die eigentlich schon getroffen war. Trump behauptet zwar, die Meerenge bleibe offen, Fakt ist aber, die Drohungen aus dem Iran hemmen die Schifffahrt erheblich. Und das macht Öl und Benzin potenziell teurer. Der Iran und die USA stehen damit quasi wieder am Anfang, also am Rande eines Krieges mit voller Härte. Aus Washington, Jan-Christoph Freibert.
1: Bundespräsident Frank-Walter Steinmeier hält den Ausgang der Landtagswahl in Sachsen-Anhalt trotz des hohen Umfragevorsprungs der AfD für offen. Man sollte nicht so tun, als seien Umfragen schon das Wahlergebnis, sagte Steinmeier im ZDF-Sommerinterview. Steinmeier verwies darauf, dass der Wahlkampf noch gar nicht richtig begonnen habe. Er setze darauf, dass die Parteien der Mitte dort alles tun werden, damit dort nicht extremistische Parteien die absolute Mehrheit bekommen. Zum Sport. In der fast geklärten Bundestrainerfrage um Wunschkandidat Jürgen Klopp soll sich die DFB-Spitze am Dienstag mit Red Bull-Geschäftsführer Oliver Minzlaff treffen. Wie der Kicker berichtet, soll dann eine vorzeitige Ausstiegsmöglichkeit aus Klopps Vertrag mit dem Konzern besprochen werden. Der Vertrag geht eigentlich noch bis 2029. Offiziell ist das Ganze aber noch nicht. Das Wetter, die aktuelle Vorhersage des Deutschen Wetterdienstes. Es bleibt weiter vielerorts freundlich. In der Nacht im Norden und Osten wolkig. An der Ostsee sind später einzelne Schauer oder Gewitter möglich. Sonst gering bewölkt oder klar, mit Tiefstwerten von 20 bis 12 Grad. Morgen vor allem im Nordosten und Osten im Tagesverlauf einzelne Schauer oder Gewitter. In den übrigen Landesteilen sonnig und trocken. Höchstwerte im Norden bis 29 Grad, sonst bis 36 Grad, mit den höchsten Werten im Südwesten.
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4: A49, Gießen Richtung Kassel. Zwischen Borken und Wabern ist ein defekter LKW auf der Fahrbahn. Bitte fahrt vorsichtig.
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1: Ich bin David Riemer. Bundespräsident Steinmeier sieht im Reformpaket der Koalition ein wichtiges Signal. Gleichzeitig warnte er im ZDF-Sommerinterview davor, die Beschlüsse zu überschätzen. Entscheidend sei nun, dass daraus wirtschaftliches Wachstum entstehe.
2: Steinmeier spricht von einem wichtigen Schritt und einem ansehnlichen Reformpaket. Es könne der Beginn einer neuen Phase der Koalition sein, weil sie ihre gegenseitige Blockade überwunden habe. Zugleich betont der Bundespräsident, die Beschlüsse allein reichten nicht aus. Nun komme es auf Geduld und eine konsequente Umsetzung an. Auch die Sozialpartner ruft Steinmeier auf, den Reformkurs zu unterstützen. Kritik an einzelnen Vorhaben der Bundesregierung kommt unterdessen weiter auch aus der Koalition, sowohl von Seiten der SPD als auch der Union. Thomas Bleskin, Nachrichtenredaktion.
1: US-Präsident Trump hat die Straße von Hormuz entgegen iranischer Aussagen als offen für den Schiffsverkehr erklärt. Auch das für die Region zuständige US-Regionalkommando bestätigte das. Die iranischen Revolutionsgarden hatten in der letzten Nacht bekannt gegeben, dass die Meerenge bis auf Weiteres und bis zum Ende der US-amerikanischen Eingriffe in der Region geschlossen bleibe. Die Durchfahrt sei verboten. Bundesfamilienministerin Prien will den staatlichen Unterhaltsvorschuss künftig nur noch bis zum 16. Geburtstag von Kindern zahlen. Die Ministerin wolle dazu einen Gesetzentwurf vorlegen. Das sagte ein Sprecher des Bundesfamilienministeriums. Hintergrund sind die Sparvorgaben an den Bundeshaushalt.
3: Alleinerziehende können vom Staat Unterhaltsvorschuss beantragen, wenn der andere Elternteil, in der Praxis oftmals der Vater, kaum oder keinen Unterhalt zahlt. Der Staat kann sich das Geld eigentlich dann zurückholen, in der Praxis gelingt das aber nur selten. Und seit der letzten Reform haben sich die Ausgaben dazu vervierfacht. Kritik an den Plänen, den Vorschuss nur bis zum 16. Lebensjahr zu zahlen, kommt vom Deutschen Kinderhilfswerk. Der Kinderzuschlag wurde gerade erst gekürzt und nun die nächste Kürzung. Die Armutssituation von vielen Kindern und Jugendlichen werde dadurch noch weiter verschärft. Tine Klimach, Nachrichtenredaktion.
1: Zum Tennis. Tennisprofi Alexander Zverev hat den ersten deutschen Wimbledon-Sieg im Männereinzel seit Michael Stich 1991 verpasst. Der French Open-Sieger verlor das Endspiel des Rasenturniers in London gegen den italienischen Titelverteidiger Jannik Sinner in 4 Sätzen. Zum Wetter die aktuelle Vorhersage des Deutschen Wetterdienstes. In der Nacht im Nordosten teils wolkig, im Nordwesten teils neblig trüb. An der Ostsee später einzelne Schauer, sonst kaum Wolken bei Werten von 20 bis 12 Grad. Zum Wochenstart wird's wieder hochsommerlich, nur im Nordosten und Osten im Tagesverlauf einzelne Schauer oder Gewitter. Mit bis zu 29 Grad im Norden, an den Küsten kühler, sonst bis 36 Grad am wärmsten wird's im Südwesten.
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4: Im Moment gibt es keine Meldung über Verkehrsstörung. Wir wünschen eine gute Fahrt.
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1: Ich bin David Riemer. Bundespräsident Steinmeier sieht im Reformpaket der Koalition ein wichtiges Signal. Gleichzeitig warnte er im ZDF-Sommerinterview davor, die Beschlüsse zu überschätzen. Entscheidend sei nun, dass daraus wirtschaftliches Wachstum entstehe.
2: Steinmeier spricht von einem wichtigen Schritt und einem ansehnlichen Reformpaket. Es könne der Beginn einer neuen Phase der Koalition sein, weil sie ihre gegenseitige Blockade überwunden habe. Zugleich betont der Bundespräsident, die Beschlüsse allein reichten nicht aus. Nun komme es auf Geduld und eine konsequente Umsetzung an. Auch die Sozialpartner ruft Steinmeier auf, den Reformkurs zu unterstützen. Kritik an einzelnen Vorhaben der Bundesregierung kommt unterdessen weiter, auch aus der Koalition, sowohl von Seiten der SPD als auch der Union. Thomas Bleskin, Nachrichtenredaktion.
1: US-Präsident Trump hat die Straße von Hormuz entgegen iranischer Aussagen als offen für den Schiffsverkehr erklärt. Auch das für die Region zuständige US-Regionalkommando bestätigte das. Die iranischen Revolutionsgarden hatten in der letzten Nacht bekannt gegeben, dass die Meerenge bis auf Weiteres und bis zum Ende der US-amerikanischen Eingriffe in der Region geschlossen bleibe. Die Durchfahrt sei verboten. Bundesfamilienministerin Prien will den staatlichen Unterhaltsvorschuss künftig nur noch bis zum 16. Geburtstag von Kindern zahlen. Die Ministerin wolle dazu einen Gesetzentwurf vorlegen. Das sagte ein Sprecher des Bundesfamilienministeriums. Hintergrund sind die Sparvorgaben an den Bundeshaushalt.
3: Alleinerziehende können vom Staat Unterhaltsvorschuss beantragen, wenn der andere Elternteil, in der Praxis oftmals der Vater, kaum oder keinen Unterhalt zahlt. Der Staat kann sich das Geld eigentlich dann zurückholen, in der Praxis gelingt das aber nur selten. Und seit der letzten Reform haben sich die Ausgaben dazu vervierfacht. Kritik an den Plänen, den Vorschuss nur bis zum 16. Lebensjahr zu zahlen, kommt vom Deutschen Kinderhilfswerk. Der Kinderzuschlag wurde gerade erst gekürzt und nun die nächste Kürzung. Die Armutssituation von vielen Kindern und Jugendlichen werde dadurch noch weiter verschärft. Tine Klimach, Nachrichtenredaktion.
1: Zum Tennis. Tennisprofi Alexander Zverev hat den ersten deutschen Wimbledon-Sieg im Männereinzel seit Michael Stich 1991 verpasst. Der French Open-Sieger verlor das Endspiel des Rasenturniers in London gegen den italienischen Titelverteidiger Jannik Sinner in 4 Sätzen. Zum Wetter die aktuelle Vorhersage des Deutschen Wetterdienstes. In der Nacht im Nordosten teils wolkig, im Nordwesten teils neblig trüb. An der Ostsee später einzelne Schauer, sonst kaum Wolken bei Werten von 20 bis 12 Grad. Zum Start in die neue Woche wird's wieder hochsommerlich. Nur im Nordosten und Osten im Tagesverlauf einzelne Schauer oder Gewitter mit bis zu 29 Grad im Norden, an den Küsten kühler. Sonst bis 36 Grad, am wärmsten wird's im Südwesten.
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4: Im Moment gibt es keine Meldung über Verkehrsstörung. Wir wünschen eine gute Fahrt.
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1: Ich bin David Riemer. Bundespräsident Steinmeier sieht im Reformpaket der Koalition ein wichtiges Signal. Gleichzeitig warnte er im ZDF-Sommerinterview davor, die Beschlüsse zu überschätzen. Entscheidend sei nun, dass daraus wirtschaftliches Wachstum entstehe.
2: Steinmeier spricht von einem wichtigen Schritt und einem ansehnlichen Reformpaket. Es könne der Beginn einer neuen Phase der Koalition sein, weil sie ihre gegenseitige Blockade überwunden habe. Zugleich betont der Bundespräsident, die Beschlüsse allein reichten nicht aus. Nun komme es auf Geduld und eine konsequente Umsetzung an. Auch die Sozialpartner ruft Steinmeier auf, den Reformkurs zu unterstützen. Kritik an einzelnen Vorhaben der Bundesregierung kommt unterdessen weiter auch aus der Koalition, sowohl von Seiten der SPD als auch der Union. Thomas Bleskin, Nachrichtenredaktion.
1: US-Präsident Trump hat die Straße von Hormuz entgegen iranischer Aussagen als offen für den Schiffsverkehr erklärt. Auch das für die Region zuständige US-Regionalkommando bestätigte das. Die iranischen Revolutionsgarden hatten in der letzten Nacht bekannt gegeben, dass die Meerenge bis auf Weiteres und bis zum Ende der US-amerikanischen Eingriffe in der Region geschlossen bleibe. Die Durchfahrt sei verboten. Bundesfamilienministerin Prien will den staatlichen Unterhaltsvorschuss künftig nur noch bis zum 16. Geburtstag von Kindern zahlen. Die Ministerin wolle dazu einen Gesetzentwurf vorlegen. Das sagte ein Sprecher des Bundesfamilienministeriums. Hintergrund sind die Sparvorgaben an den Bundeshaushalt.
3: Alleinerziehende können vom Staat Unterhaltsvorschuss beantragen, wenn der andere Elternteil, in der Praxis oftmals der Vater, kaum oder keinen Unterhalt zahlt. Der Staat kann sich das Geld eigentlich dann zurückholen, in der Praxis gelingt das aber nur selten. Und seit der letzten Reform haben sich die Ausgaben dazu vervierfacht. Kritik an den Plänen, den Vorschuss nur bis zum 16. Lebensjahr zu zahlen, kommt vom Deutschen Kinderhilfswerk. Der Kinderzuschlag wurde gerade erst gekürzt und nun die nächste Kürzung. Die Armutssituation von vielen Kindern und Jugendlichen werde dadurch noch weiter verschärft. Tine Klimach, Nachrichtenredaktion.
1: Zum Tennis. Tennisprofi Alexander Zverev hat den ersten deutschen Wimbledon-Sieg im Männereinzel seit Michael Stich 1991 verpasst. Der French Open-Sieger verlor das Endspiel des Rasenturniers in London gegen den italienischen Titelverteidiger Jannik Sinner in 4 Sätzen. Zum Wetter die aktuelle Vorhersage des Deutschen Wetterdienstes. In der Nacht im Nordosten teils wolkig, im Nordwesten teils neblig trüb. An der Ostsee später einzelne Schauer, sonst kaum Wolken bei Werten von 20 bis 12 Grad. Zum Start in die neue Woche wird's wieder hochsommerlich. Nur im Nordosten und Osten im Tagesverlauf einzelne Schauer oder Gewitter mit bis zu 29 Grad im Norden, an den Küsten kühler. Sonst bis 36 Grad, am wärmsten wird's im Südwesten.
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4: Ich bin David Riemer. Im Konflikt um die für den weltweiten Energiehandel wichtige Straße von Hormuz widerspricht US-Präsident Trump den iranischen Behörden. Trotz neuer gegenseitiger Angriffe erklärt er die Meerenge für offen.
5: Dass der Iran die Meerenge schließen will, ist schon eine Ohrfeige für den Präsidenten, denn statt wie geplant über Irans Atomprogramm zu verhandeln, kassiert der Iran damit eine Vereinbarung, die eigentlich schon getroffen war. Trump behauptet zwar, die Meerenge bleibe offen, Fakt ist aber, die Drohungen aus dem Iran hemmen die Schifffahrt erheblich. Und das macht Öl und Benzin potenziell teurer. Der Iran und die USA stehen damit quasi wieder am Anfang, also am Rande eines Krieges mit voller Härte. Aus Washington, Jan-Christoph Freibert.
4: Im vergangenen Monat mit seiner extremen Hitzewelle starben bundesweit so viele Menschen im Wasser wie seit über 20 Jahren in keinem Juni mehr. Mindestens 99 Menschen ertranken in dem Monat im Wasser, teilte die Deutsche Lebensrettungsgesellschaft mit. Zuletzt wurden im Hitzesommer 2003 mit 107 verunglückten Menschen mehr Badetote im Monat Juni gezählt. Auch an diesem Wochenende, an dem es wegen der sommerlichen Temperaturen viele Menschen ans Wasser zog, starben 5 Menschen in Deutschland beim Baden. VW plant einen Großumbau. Zehntausende Stellen könnten wegfallen, Standorte sind in Gefahr. In der angespannten Lage versucht Konzernchef Blume jetzt Hoffnung zu verbreiten. Es gäbe intelligentere Lösungen, als Werke zu schließen, sagte Blume der Bild am Sonntag.
6: Blume beruft sich auf ein laufendes Sparprogramm bei VW. Allein dadurch hätten die Fabrikkosten um durchschnittlich 20% verbessert werden können. Allerdings war der VW-Chef berichten zufolge gerade im Aufsichtsrat mit einem weiteren Sparprogramm gescheitert. Der Betriebsrat hatte Blume bis Freitag ein Ultimatum gestellt. Er sollte der Belegschaft reinen Wein über die Pläne einschenken, die bisher nur aus den Medien bekannt sind. Passiert ist nichts. Angeblich sollen mehr als 100.000 Stellen gestrichen und die Werke in Hannover, Emden, Zwickau sowie Audi in Neckarsulm geschlossen werden. Tanja Wagner, Nachrichtenredaktion.
4: Zum Tennis. Alexander Zverev hat den Wimbledon-Titel verpasst. Die deutsche Nummer 1 verlor das Finale gegen den Weltranglisten-Ersten Jannik Sinner nach fast 4 Stunden in 4 Sätzen. Für Zverev ist es die 10. Niederlage in Serie gegen den Italiener. Zum Wetter die aktuelle Vorhersage des Deutschen Wetterdienstes. In der restlichen Nacht im Nordosten teils wolkig, im Nordwesten teils neblig trüb. An der Ostsee später einzelne Schauer, sonst kaum Wolken bei Werten von 20 bis 12 Grad. Zum Start in die neue Woche wird's wieder hochsommerlich. Nur im Nordosten und Osten im Tagesverlauf einzelne Schauer oder Gewitter. Mit bis zu 29 Grad im Norden, an den Küsten kühler, sonst bis 36 Grad. Am wärmsten wird's mal wieder im Südwesten.
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7: Im Moment gibt es keine Meldung über Verkehrsstörung. Wir wünschen eine gute Fahrt.
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